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1: Guten Tag, mit den Nachrichten meldet sich Sofia Miklovic.
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1: Slowakei für Öffnung der Straße von Hormuz. Abkommen über internationale Kommission für Schadenersatz für die Ukraine unterzeichnet. Wirtschaftsministerin Sakova für Wettbewerbsfähigkeit ohne Bürokratie. Im Rahmen der UNO-Vollversammlung in New York hat sich die Slowakei gemeinsam mit 78 Ländern und weiteren Institutionen für die Öffnung der Straße von Hormuz geäußert. In der Erklärung sprechen sich die Signatare für Marinesicherheit in der Straße von Hormuz aus. Das Ziel ist, eine sichere Überfahrt aller Wasserfahrzeuge im Einklang mit dem internationalen Recht und ohne Einforderung jeglicher nicht legitimen Gebühren oder anderen unbegründeten Forderungen. Die Weltschifffahrtsorganisation machte noch im August darauf aufmerksam, dass in der Region rund 400 Schiffe mit 6.000 Seemännern verankert waren. Die Slowakei hat am Mittwoch in Straßburg das Abkommen über die Errichtung der Internationalen Kommission für Schadenersatz für die Ukraine unterzeichnet. Es handelt sich um eine internationale Initiative, die auf die Klärung der Schadenersatzforderungen infolge des Krieges in der Ukraine gerichtet ist. Die slowakische Regierung billigte eine Unterzeichnung des Abkommens bereits am 2. September. Da es sich um ein internationales Abkommen präsidialen Charakters handelt, ist nun noch die Zustimmung des Parlaments erforderlich. Außer der Slowakei wurde das Abkommen bislang von 39 Staaten sowie der Europäischen Union angenommen. Das Abkommen tritt in Kraft, wenn es 25 von Ländern ratifiziert ist. Der neue Europäische Fonds für Wettbewerbsfähigkeit darf nicht noch mehr Bürokratie bedeuten, so äußerte sich die slowakische Wirtschaftsministerin Denisa Sakova bei einer Sitzung des EU-Rates für Wettbewerbsfähigkeit am Donnerstag in Brüssel. Ihr zufolge sollte der Fonds diejenigen Industriebranchen unterstützen, in denen die EU immer noch Konkurrenzvorteile aufweist. In diesem Zusammenhang sei es wichtig, das Zulassungsverfahren in allen Bereichen zu beschleunigen. Der Ministerrat widmete sich auch Fragen zur Beschleunigung der Industriekapazität und der Dekarbonisierung in den strategischen Industriezweigen. Ein weiteres Sitzungsthema war die Stärkung des Wertenetzes von Halbleitern und Chips. Denn wie Ministerin Sakova erinnerte, brachte die EU-Verordnung über Chips aus dem Jahre 2020 trotz einer Investition von 53 Milliarden Euro nicht die erhofften Ergebnisse mit sich. Im Konzertsaal Alice Tully Hall im Lincoln Center in New York hat letzten Montag der 5. Jahrgang des Projektes ONNS Festival Slovaks in Konzert stattgefunden. Im Rahmen des Programms slowakischer und US-amerikanischer Künstler dominierten Jazz, Improvisation, zeitgenössisches Schaffen sowie slowakische Volksmusik. Organisator war der slowakische Musiker Martin Valihora, Veranstaltungspartner war das slowakische Generalkonsulat in New York. Das Projekt Slovaks in Konzert präsentiert slowakische Künstler dem amerikanischen und internationalen Publikum und schafft Raum für eine Zusammenarbeit mit Musikern von Weltformat. Das diesjährige Konzert erinnerte auch an den 250. Jahrestag der Unabhängigkeit der Vereinigten Staaten. Die slowakische Repräsentantin Viktoria Chladoňová wurde Weltmeisterin beim Rennen mit Massenstart der Frauen bis 23 Jahre im Straßenradsport. Im Endspurt überholte sie die heimische Favoritin Isabel Holmgren aus Kanada. Die 19-jährige Radfahrerin wurde zur führenden Figur des Rennens über 134 Kilometer in Montreal. Bronze ging an die belgische Sportlerin Fleur Moors.
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1: Der Schutz der Integrität und Unabhängigkeit des Internationalen Strafgerichtshofes sowie die Einhaltung seiner Glaubenswürdigkeit waren die Hauptthemen einer Sitzung der informellen Ministergruppe zum Internationalen Strafgerichtshof am Donnerstag in New York. Die Tagung fand im Rahmen der UNO-Vollversammlung statt. Der slowakische Außenminister Jural Blanár betonte, dass die Slowakei langfristig den Internationalen Strafgerichtshof sowie das System des römischen Statuts unterstütze. Darüber informierte die Presseabteilung des slowakischen Außenamtes. Die Slowakei bewirbt sich als nichtständiges Mitglied des UNO-Sicherheitsrates sowie für einen Sitz im Büro der Versammlung der Vertragsparteien des Internationalen Strafgerichtshofes. Die Slowakei will aktiver Partner sein und dabei ihre prinzipielle Position bei der Einhaltung des internationalen Rechts zugunsten der Weltgemeinschaft in Zeiten eines steigenden politischen Drucks nutzen, so Minister Blanár. Der slowakische Chefdiplomat hält das Respektieren internationalen Rechts, die Verantwortung für schwerwiegendste internationale Verbrechen und die Unabhängigkeit internationaler Gerichtsinstitutionen für unabdingbar bei der Sicherstellung der auf Regeln beruhenden internationalen Ordnung. Im Rahmen der aktuellen Herausforderungen in der Arbeit des Internationalen Strafgerichtshofes machte Blanár auf die Wahl des neuen Staatsanwaltes des Gerichtes aufmerksam. Für entscheidend halte er die Einhaltung von Professionalität und Unabhängigkeit in dieser Position. Die Vertreter der Mitgliedsländer haben im Juli den bisherigen Staatsanwalt Karim Khan wegen seinem unangemessenen Verhalten gegenüber einer Mitarbeiterin nach einer 18 Monate dauernden Untersuchung abberufen. Die informelle Ministergruppe zum Internationalen Strafgerichtshof tagt jedes Jahr während der UNO-Vollversammlung. Das Format entstand 2012 aus einer Initiative von Liechtenstein mit dem Ziel, die politische Unterstützung des Internationalen Strafgerichtshofes und des Systems des römischen Statuts zu fördern.
2: Guten Tag und herzlich willkommen zum Magazinteil unserer Sendung Die Slowakei hautnah. Aus dem Studio in der Rundfunkpyramide grüßen Sie diesmal Tonmeister Abdul Arut und Redakteurin Kerstin Jakubik. In unserer heutigen Sendung wollen wir Sie wieder einmal zu einem Festival voller Musik mitnehmen, das erst kürzlich das Publikum hier in Bratislava begeisterte, von dem aber auch Sie schon bald mehr hören können. Zu unserem Programm wünschen wir Ihnen angenehme Unterhaltung.
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2: Bratislava tanzte, feierte und verband wieder einmal Welten. Vom 17. bis zum 20. September bot die Stadt nämlich globale Klänge beim bereits 11. Jahrgang des World Music Festivals. Das musikalische Feuerwerk bestand diesmal unter anderem aus temperamentvollen Roma-Melodien, indischen Rhythmen und armenischen Duduk-Klängen.

0: Das Konzept des World Music Festivals hier in der slowakischen Hauptstadt erläuterte uns Vladimír Potančok vom Organisatorenteam.
1: World Music Festival Bratislava má viacero tvári, vlastne také dve základné funkcie, ktoré sme si vymysleli ešte na začiatku, keď sme ho zakladali.
2: Das World Music Festival Bratislava hat mehrere Gesichter. Zwei grundlegende Funktionen, die wir uns bereits bei seiner Gründung definiert haben, bestehen darin, dass wir einerseits interessante Musik aus dem Ausland hierher holen wollten, die man in der Slowakei bei anderen Festivals eher nicht hören konnte. Es sollte Musik sein, die auf volkstümlichen Traditionen aus der ganzen Welt basiert, egal ob nun aus Europa, Asien, Afrika oder Amerika. Die andere, nicht weniger wichtige Hälfte besteht darin, die heimische Szene vorzustellen, unter anderem den ausländischen Delegaten, die wir regelmäßig zu diesem Festival einladen. Dabei handelt es sich um Leute vom Fach, die sich auskennen, also Musikredakteure, Festivalorganisatoren oder Leute von der Presse, die sich diesem Genre widmen und somit in der Lage sind, die Qualität und den Kontext zu beurteilen.
0: Dazu kommt laut Potančok in den letzten Jahren auch ein internationales Laienpublikum. So etwa habe man während des Festivals in der Stadt schwedische Studenten getroffen, die extra für das Programm angereist waren.
1: My sa snažíme, aby ten festival bol atraktívny aj pre takého bežného diváka, ktorý na takýto druh hudby nechodí, aby si...
2: Wir bemühen uns darum, dieses Festival auch für den normalen Besucher attraktiv zu gestalten, der normalerweise nicht zu solchen Musikveranstaltungen kommt. Auch solche Leute wollen wir irgendwie anlocken. Aus diesem Grund gibt es bei uns jedes Jahr auch Begleitveranstaltungen für die Öffentlichkeit. Diesmal war es ein Musiktherapie-Workshop für Kinder von 6 bis 12 Jahren und ihre Eltern. In der Vergangenheit gab es aber auch schon ein gemeinsames Trommeln oder Gesangsstunden mit Lektoren aus unserem musikalischen Bereich. Wir bieten also immer auch solche interaktiven Veranstaltungen für die Öffentlichkeit.
0: Ein Teil des Festivals ist direkt den slowakischen Musikern gewidmet. Mit verschiedenen Workshops will man ihnen dort helfen, sich auch im Ausland durchzusetzen. Die geladenen Delegaten zeigen ihnen dabei Gelegenheiten, Herausforderungen und Kontaktmöglichkeiten auf.
2: Eine weitere interessante Angelegenheit bei diesem Festival sind sogenannte Speed-Meetings, bei denen es zu Interaktionen zwischen diesen Delegaten und slowakischen Künstlern kommt, die im Rahmen des Festivals auftreten, oder auch solchen, die sich extra dafür anmelden und sich mit Leuten aus dem Ausland treffen wollen. Hier können Sie Kontakte knüpfen und erhalten Tipps, wie Sie Ihre Projekte besser präsentieren können.
0: Einer dieser Delegaten war Christian Pliefke aus Deutschland. Sein Musikverlag CPL Music spezialisiert sich auf Folk und World Music aus Osteuropa und der Eurasischen Region. Beim World Music Festival Bratislava ist er bereits zum dritten Mal dabei. Was er sich von seiner Teilnahme hier erhofft, verriet er uns im Vorfeld der Veranstaltung.
3: Ich sage immer so, also ironischerweise, leider werde ich wieder neue Bands entdecken oder Künstlerinnen entdecken, die mich begeistern werden. Also ich habe schon zwei auf meiner Liste, die ich dann erstmal live nochmal sehen mag. Und vielleicht kann man mit denen dann auch weiterarbeiten. Also ich bin ja nicht nur in Deutschland, also mein Label sitzt zwar in Deutschland, aber ich arbeite ja weltweit mit den Weltmusikcharts zusammen, habe Kontakte zu einigen Agenten. Und dann muss ich halt gucken, ob das irgendwo irgendjemanden passt, wo man die dann unterbringen kann noch.
0: Was konkret gefällt ihm an slowakischer Musik?
3: Das ist immer schwierig zu sagen. Ich bin ja da, weil ich ja gerne überall ja viele Musik mag. Es war für mich halt vor ein paar Jahren einfach neu. Also durch die Sprache ist die Songstruktur anders als zum Beispiel in Deutschland oder englische Sachen. Mhm. Ja, und auch dieses Unentdeckte für uns, also für mich zumindest, sehr unentdeckte Art, Musik zu machen, ist einfach schön. Und das ist halt sowas, wo ich immer denke, man muss das verbreiten, versuchen. Das müssen mehr Menschen hören, nicht nur hier in der Slowakei, sondern auch weiter weg.
0: So etwa die weibliche Vokalistengruppe Neha, die sich auf World Music und polyphonen Gesang spezialisiert, hier mit dem Titel Konope.

0: Frank Reglin, der zum zweiten Mal als Delegierter beim World Music Festival in Bratislava mit dabei war, ist seit 1960 in der Folk-Szene aktiv und seit 1984 im Bundesverband Pro Folk. Sein Eindruck von der slowakischen Folkmusik?
1: Für mich ist interessant, diese Mischung aus traditioneller Folklore und auch der Roma-Musik zum Beispiel, die ich auch sehr fantastisch finde. Ich war auch früher schon immer bei den Roma-Musikern, wo es dabei meistens um diese Swing-Musik ging und so, interessiert. Und das ist das, was mich so an diesen beiden Sachen interessiert, ne? Die beiden Teile, traditionelle Musik und auch die Musik der Roma sozusagen.
0: Christian Pliefke ergänzt.
2: Und ich mag es dann noch, wenn es junge Menschen sind, die dann das also in ihrer Art und Weise neu versuchen zu interpretieren. Und dass man das halt nicht nur für, ich sag mal, uns ältere Generationen macht, also Mitte 50 bis weiter, sondern dass halt eben auch vielleicht so 30-jährige Menschen da Lust drauf haben und erkennen, dass das auch gut ist.
0: Und wie bringt man diese Musik dann dem deutschen Publikum näher?
2: Also nur für Deutschland ist es schwierig, man muss es dann schon wieder global sehen, aber es gibt ja zum Glück die Weltmusikcharts, dann gibt es noch ein paar wenige Magazine, also den Volker, die darüber berichten, auch mein eigenes Magazin, das ich damals extra gegründet habe, um solche Sachen weiter zu fördern, das Volker Lohr. Und wir haben die öffentlich-rechtlichen Radiostationen, die sehr viel kulturelle Sendungen eben haben, wo man das gut platzieren kann. Ja, und dann gehen die Leute schon zum Kaufen. Es ist zwar jetzt nicht mehr so wie früher, aber es funktioniert, dass man Menschen erreicht.
0: Christian Pliefke weiß dabei auch, wie er am besten für neue Musik werben kann, die er den Menschen näher bringen will.
2: Ja, man muss ja Geschichte zu dem einzelnen Künstler immer erzählen, die ganze Geschichte. Also früher ist es auch so, wenn man früher hat man Musik verkauft, heute muss man ja Themen verkaufen. Man muss immer eine Geschichte haben, wie bei der Julia Kosakova. Da kann man eine schöne Geschichte erzählen, wo dann natürlich dann der Radiosender oder auch Magazine dann schon freudig daran, da kann man was drüber schreiben, da passiert was, da ist ein Hintergrund auch musikalisch top.
0: Zum aktuellen Jahrgang des World Music Festivals in Bratislava brachte Christian Pliefke auch eine CD mit dem Titel Slovak Folk to Global mit, die eine Auswahl an slowakischer Folkmusik enthält und neugierig auf mehr machen soll. Die 17 enthaltenen Titel wurden dabei zusammen mit Wladimir Potančuk zusammengestellt und bieten einen Querschnitt durch die Szene. Enthalten ist unter anderem ein Titel von der slowakischen Interpretin Julia Kosakova, mit der Christian Pliefke und sein Verlag CPL Music bereits zusammengearbeitet hatte und die mit ihrem Konzert das diesjährige World Music Festival in Bratislava eröffnete.

0: Unter den Musikexperten, die dieses Jahr zum World Music Festival in Bratislava geladen waren, trafen wir auch die Hörfunkautorin und Moderatorin Babette Michel, die unter anderem für den Deutschlandfunk und auch für den Kultursender des Westdeutschen Rundfunks WDR3 unterwegs ist. Die slowakische Hauptstadt hat sie schon vor langer Zeit für sich entdeckt.
1: Ich komme eigentlich aus der DDR, also da bin ich geboren und bin das erste Mal in Bratislava gewesen, 1982. Bin getrampt von Weimar aus über Prag und dann nach Bratislava. So, das ist meine erste Erfahrung mit der Slowakei. Und ja, meine Erfahrung mit der slowakischen Musik sind natürlich durch meine Arbeit entstanden. Ich höre Musik aus allen Ecken der Welt und aus verschiedensten Genres. Und da taucht natürlich slowakische Musik auch auf. Slowakische Musik an sich gibt es nicht so viel zu hören in unseren Breiten. Und deswegen habe ich mich sehr gefreut, dass ich eingeladen wurde als internationales Jurymitglied für die Radiohead Awards des slowakischen Rundfunks im Bereich slowakische Musik und Musik der Welt. Und da habe ich in den vergangenen Jahren wirklich sehr, sehr viel kennengelernt. Und das transportiere ich natürlich auch in meine Sendungen und meine Podcasts in Deutschland.
0: Auf diesem Weg kommt auch das deutsche Publikum in den Genuss slowakischer Musik, die laut Babette Michel so einiges zu bieten hat.
1: Ich finde, dass es unglaublich vielfältig ist, weil die Slowakei ja auch so ein Melting Pot der Kulturen ist und immer schon gewesen ist. Und das finde ich das Spannende, dass man in ruthenische Musik reinhören kann, dass es ungarische Musik gibt, Lieder in Romanes, also Roma-Musik. Und deutsche Musik gibt es mit Sicherheit auch und vieles, vieles mehr. Das ist für mich das absolut Spannende.
0: Und so freute sich Babette Michel auch auf das Festivalprogramm, in dem sie sich bereits im Voraus einige Highlights vorgemerkt hatte.
1: Am allermeisten freue ich mich auf Olun, also auf das Radioorchester der Volksinstrumente. Das finde ich unglaublich spannend. Ich habe auch die Musik gehört und die berührt mich sehr. Ich freue mich darauf, Jan Kruschliak kennenzulernen und werde ihn fragen, was sind das alles für Instrumente? Also das Zimbalom kommt dann bestimmt vor, die Fujara wahrscheinlich auch, aber auch klassische Instrumente, aber das dann mal so live zu sehen und ich glaube, es ist auch eine neue Produktion. Ja, darauf freue ich mich ganz besonders und natürlich auch auf so Projekte, wo slowakische Musik fusioniert mit anderen Einflüssen. Also Michaela Antalova zum Beispiel mit Adrian Myhr, mit einem norwegischen Musiker. Solche Sachen finde ich wahnsinnig spannend.
0: Aber natürlich gab es im Programm auch Neuheiten, die das Organisationsteam auch durch eine spezielle Ausschreibung gesucht hatte, wie Wladimir Potančuk erklärt.
2: Wir hatten ein Open Call ausgeschrieben, woraufhin sich 30 Gruppen meldeten. Und obwohl es in den Bedingungen ganz klar hieß, dass wir Künstlerinnen und Künstler aus der Slowakei suchen, kamen überraschenderweise 10 Anmeldungen aus dem Ausland von Leuten, die ebenfalls an unserem Festival teilnehmen wollten, zum Beispiel aus Argentinien oder Nigeria. Unter den übrigen 20 wählten wir dann sehr sorgfältig einen Interpreten aus, der nicht so oft gespielt wird, uns aber interessant und vielversprechend erschien. Das Marek Sarvas-Projekt. Marek Sarvas ist ein Schlagzeuger, ist in Košice tätig und spielt so etwas zwischen Jazz, Ethno und weiteren Genres.

0: Und wie Wladimir Potantschuk nach dem Festival bestätigen konnte, kam das zusammengestellte Programm auch beim Fachpublikum aus Südkorea, Belgien, Finnland, Deutschland, Österreich, Tschechien und Indien gut an.
1: Wir hatten wirklich sehr lobende Reaktionen auf einige Auftritte. Von den ausländischen Künstlern feierte sicher das armenische Arsen Petrosyan Trio den größten Erfolg. Und das zusammen mit der gastierenden armenischen Sängerin Karin Sarkissian, die in der Slowakei lebt. Von ihnen waren alle begeistert.

0: Und nun können auch schon die Vorbereitungen für den nächsten Festivaljahrgang beginnen. Das bestätigt auch Wladimir Potančok.
1: Pläne gibt es immer und wir haben schon Vorstellungen, wie das Festival aussehen soll. Das hängt natürlich auch von den Finanzen ab, die ein limitierender Faktor sind. Auch in diesem Jahr waren die Pläne weit größer als die letztendliche Umsetzung. Dazu kommt, dass wir bei jedem Jahrgang schauen, was funktioniert und was nicht. Schon im letzten Jahr hat sich die Zusammenarbeit mit der Veranstaltung Dobrý trh als gute Entscheidung erwiesen, die zweimal im Jahr stattfindet.
0: Und wer nun neugierig geworden ist, was es beim diesjährigen World Music Festival in Bratislava noch alles zu hören gab, der kann sich neben unserem auch auf einen Beitrag von Babette Michel freuen.
2: Ja, in meiner Sendung WDR 3 Open World in diesem Herbst werde ich über dieses Festival berichten.
0: Zu hören dann als Podcast im Internet. Da dürfen wir sicher schon gespannt sein.

0: Mit den Nachrichten meldet sich Sofia Miklovic.
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0: Slowakei für Öffnung der Straße von Hormuz. Abkommen über internationale Kommission für Schadenersatz für die Ukraine unterzeichnet. Wirtschaftsministerin Sakowa für Wettbewerbsfähigkeit ohne Bürokratie. Im Rahmen der UNO-Vollversammlung in New York hat sich die Slowakei gemeinsam mit 78 Ländern und weiteren Institutionen für die Öffnung der Straße von Hormuz geäußert. In der Erklärung sprechen sich die Signatare für Marinesicherheit in der Straße von Hormuz aus. Das Ziel ist, eine sichere Überfahrt aller Wasserfahrzeuge im Einklang mit dem internationalen Recht und ohne Einforderung jeglicher nicht legitimen Gebühren oder anderen unbegründeten Forderungen. Die Weltschifffahrtsorganisation machte noch im August darauf aufmerksam, dass in der Region rund 400 Schiffe mit 6.000 Seemännern verankert waren. Die Slowakei hat am Mittwoch in Straßburg das Abkommen über die Errichtung der Internationalen Kommission für Schadenersatz für die Ukraine unterzeichnet. Es handelt sich um eine internationale Initiative, die auf die Klärung der Schadenersatzforderungen infolge des Krieges in der Ukraine gerichtet ist. Die slowakische Regierung billigte eine Unterzeichnung des Abkommens bereits am 2. September. Da es sich um ein internationales Abkommen präsidialen Charakters handelt, ist nun noch die Zustimmung des Parlaments erforderlich. Außer der Slowakei wurde das Abkommen bislang von 39 Staaten sowie der Europäischen Union angenommen. Das Abkommen tritt in Kraft, wenn es 25 von Ländern ratifiziert ist. Der neue Europäische Fonds für Wettbewerbsfähigkeit darf nicht noch mehr Bürokratie bedeuten, so äußerte sich die slowakische Wirtschaftsministerin Denisa Sakowa bei einer Sitzung des EU-Rates für Wettbewerbsfähigkeit am Donnerstag in Brüssel. Ihr zufolge sollte der Fonds diejenigen Industriebranchen unterstützen, in denen die EU immer noch Konkurrenzvorteile aufweist. In diesem Zusammenhang sei es wichtig, das Zulassungsverfahren in allen Bereichen zu beschleunigen. Der Ministerrat widmete sich auch Fragen zur Beschleunigung der Industriekapazität und der Dekarbonisierung in den strategischen Industriezweigen. Ein weiteres Sitzungsthema war die Stärkung des Wertenetzes von Halbleitern und Chips. Denn wie Ministerin Sakowa erinnerte, brachte die EU-Verordnung über Chips aus dem Jahre 2020 trotz einer Investition von 53 Milliarden Euro nicht die erhofften Ergebnisse mit sich. Im Konzertsaal Alice Tully Hall im Lincoln Center in New York hat letzten Montag der 5. Jahrgang des Projektes ONNS Festival Slovaks in Konzert stattgefunden. Im Rahmen des Programms slowakischer und US-amerikanischer Künstler dominierten Jazz, Improvisation, zeitgenössisches Schaffen sowie slowakische Volksmusik. Organisator war der slowakische Musiker Martin Valihora, Veranstaltungspartner war das slowakische Generalkonsulat in New York. Das Projekt Slovaks in Konzert präsentiert slowakische Künstler dem amerikanischen und internationalen Publikum und schafft Raum für eine Zusammenarbeit mit Musikern von Weltformat. Das diesjährige Konzert erinnerte auch an den 250. Jahrestag der Unabhängigkeit der Vereinigten Staaten. Die slowakische Repräsentantin Viktoria Chladoňová wurde Weltmeisterin beim Rennen mit Massenstart der Frauen bis 23 Jahre im Straßenradsport. Im Endspurt überholte sie die heimische Favoritin Isabel Holmgren aus Kanada. Die 19-jährige Radfahrerin wurde zur führenden Figur des Rennens über 134 Kilometer in Montreal. Bronze ging an die belgische Sportlerin Fleur Moors.
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0: Der Schutz der Integrität und Unabhängigkeit des Internationalen Strafgerichtshofes sowie die Einhaltung seiner Glaubenswürdigkeit waren die Hauptthemen einer Sitzung der informellen Ministergruppe zum Internationalen Strafgerichtshof am Donnerstag in New York. Die Tagung fand im Rahmen der UNO-Vollversammlung statt. Der slowakische Außenminister Jural Blanár betonte, dass die Slowakei langfristig den Internationalen Strafgerichtshof sowie das System des römischen Statuts

0: Unterstützer. Darüber informierte die Presseabteilung des slowakischen Außenamtes. Die Slowakei bewirbt sich als nichtständiges Mitglied des UNO-Sicherheitsrates sowie für einen Sitz im Büro der Versammlung der Vertragsparteien des Internationalen Strafgerichtshofes. Die Slowakei will aktiver Partner sein und dabei ihre prinzipielle Position bei der Einhaltung des internationalen Rechts zugunsten der Weltgemeinschaft in Zeiten eines steigenden politischen Drucks nutzen, so Minister Blanár. Der slowakische Chefdiplomat hält das Respektieren internationalen Rechts, die Verantwortung für schwerwiegendste internationale Verbrechen und die Unabhängigkeit internationaler Gerichtsinstitutionen für unabdingbar bei der Sicherstellung der auf Regeln beruhenden internationalen Ordnung. Im Rahmen der aktuellen Herausforderungen in der Arbeit des Internationalen Strafgerichtshofes machte Blanár auf die Wahl des neuen Staatsanwaltes des Gerichtes aufmerksam. Für entscheidend halte er die Einhaltung von Professionalität und Unabhängigkeit in dieser Position. Die Vertreter der Mitgliedsländer haben im Juli den bisherigen Staatsanwalt Karim Khan wegen seinem unangemessenen Verhalten gegenüber einer Mitarbeiterin nach einer 18 Monate dauernden Untersuchung abberufen. Die informelle Ministergruppe zum Internationalen Strafgerichtshof tagt jedes Jahr während der UNO-Vollversammlung. Das Format entstand 2012 aus einer Initiative von Liechtenstein mit dem Ziel, die politische Unterstützung des Internationalen Strafgerichtshofes und des Systems des Römischen Statuts zu fördern.
1: Guten Tag und herzlich willkommen zum Magazinteil unserer Sendung Die Slowakei hautnah. Aus dem Studio in der Rundfunkpyramide grüßen Sie diesmal Tonmeister Abdul Arut und Redakteurin Kerstin Jakubik. In unserer heutigen Sendung wollen wir Sie wieder einmal zu einem Festival voller Musik mitnehmen, das erst kürzlich das Publikum hier in Bratislava begeisterte, von dem aber auch Sie schon bald mehr hören können. Zu unserem Programm wünschen wir Ihnen angenehme Unterhaltung.
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1: Bratislava tanzte, feierte und verband wieder einmal Welten. Vom 17. bis zum 20. September bot die Stadt nämlich globale Klänge beim bereits 11. Jahrgang des World Music Festivals. Das musikalische Feuerwerk bestand diesmal unter anderem aus temperamentvollen Roma-Melodien, indischen Rhythmen und armenischen Duduk-Klängen.

0: Das Konzept des World Music Festivals hier in der slowakischen Hauptstadt erläuterte uns Vladimír Potančok vom Organisatorenteam.
1: World Music Festival Bratislava má viacero tvári, vlastne také dve základné funkcie, ktoré sme si vymysleli ešte na začiatku, keď sme ho zakladali.
2: Das World Music Festival Bratislava hat mehrere Gesichter. Zwei grundlegende Funktionen, die wir uns bereits bei seiner Gründung definiert haben, bestehen darin, dass wir einerseits interessante Musik aus dem Ausland hierher holen wollten, die man in der Slowakei bei anderen Festivals eher nicht hören konnte. Es sollte Musik sein, die auf volkstümlichen Traditionen aus der ganzen Welt basiert, egal ob nun aus Europa, Asien, Afrika oder Amerika. Die andere, nicht weniger wichtige Hälfte besteht darin, die heimische Szene vorzustellen, unter anderem den ausländischen Delegaten, die wir regelmäßig zu diesem Festival einladen. Dabei handelt es sich um Leute vom Fach, die sich auskennen, also Musikredakteure, Festivalorganisatoren oder Leute von der Presse, die sich diesem Genre widmen und somit in der Lage sind, die Qualität und den Kontext zu beurteilen.
0: Dazu kommt laut Potančok in den letzten Jahren auch ein internationales Laienpublikum. So etwa habe man während des Festivals in der Stadt schwedische Studenten getroffen, die extra für das Programm angereist waren.
1: My sa snažíme, aby ten festival bol atraktívny aj pre takého bežného diváka, ktorý na takýto druh hudby nechodí.
2: Wir bemühen uns darum, dieses Festival auch für den normalen Besucher attraktiv zu gestalten, der normalerweise nicht zu solchen Musikveranstaltungen kommt. Auch solche Leute wollen wir irgendwie anlocken. Aus diesem Grund gibt es bei uns jedes Jahr auch Begleitveranstaltungen für die Öffentlichkeit. Diesmal war es ein Musiktherapie-Workshop für Kinder von 6 bis 12 Jahren und ihre Eltern. In der Vergangenheit gab es aber auch schon ein gemeinsames Trommeln oder Gesangsstunden mit Lektoren aus unserem musikalischen Bereich. Wir bieten also immer auch solche interaktiven Veranstaltungen für die Öffentlichkeit.
0: Ein Teil des Festivals ist direkt den slowakischen Musikern gewidmet. Mit verschiedenen Workshops will man ihnen dort helfen, sich auch im Ausland durchzusetzen. Die geladenen Delegaten zeigen ihnen dabei Gelegenheiten, Herausforderungen und Kontaktmöglichkeiten auf.
2: Eine weitere interessante Angelegenheit bei diesem Festival sind sogenannte Speed-Meetings, bei denen es zu Interaktionen zwischen diesen Delegaten und slowakischen Künstlern kommt, die im Rahmen des Festivals auftreten, oder auch solchen, die sich extra dafür anmelden und sich mit Leuten aus dem Ausland treffen wollen. Hier können Sie Kontakte knüpfen und erhalten Tipps, wie Sie Ihre Projekte besser präsentieren können.
0: Einer dieser Delegaten war Christian Pliefke aus Deutschland. Sein Musikverlag CPL Music spezialisiert sich auf Folk und World Music aus Osteuropa und der Eurasischen Region. Beim World Music Festival Bratislava ist er bereits zum dritten Mal dabei. Was er sich von seiner Teilnahme hier erhofft, verriet er uns im Vorfeld der Veranstaltung.
3: Ich sage immer so, also ironischerweise, leider werde ich wieder neue Bands entdecken oder Künstlerinnen entdecken, die mich begeistern werden. Also ich habe schon zwei auf meiner Liste, die ich dann erstmal live nochmal sehen mag. Und vielleicht kann man mit denen dann auch weiterarbeiten. Also ich bin ja nicht nur in Deutschland, also mein Label sitzt zwar in Deutschland, aber ich arbeite ja weltweit mit den Weltmusikcharts zusammen, habe Kontakte zu einigen Agenten. Und dann muss ich halt gucken, ob das irgendwo irgendjemanden passt, wo man die dann unterbringen kann noch.
0: Was konkret gefällt ihm an slowakischer Musik?
3: Das ist immer schwierig zu sagen. Ich bin ja da, weil ich ja gerne überall ja viele Musik mag. Es war für mich halt vor ein paar Jahren einfach neu. Also durch die Sprache ist die Songstruktur anders als zum Beispiel in Deutschland oder englische Sachen. Mhm. Ja, und auch dieses Unentdeckte für uns, also für mich zumindest sehr unentdeckte Art, Musik zu machen, ist einfach schön. Und das ist halt sowas, wo ich immer denke, man muss das verbreiten, versuchen. Das müssen mehr Menschen hören, nicht nur hier in der Slowakei, sondern auch weiter weg.
0: So etwa die weibliche Vokalistengruppe Neha, die sich auf World Music und polyphonen Gesang spezialisiert, hier mit dem Titel Konope.

0: Frank Reglin, der zum zweiten Mal als Delegierter beim World Music Festival in Bratislava mit dabei war, ist seit 1960 in der Folk-Szene aktiv und seit 1984 im Bundesverband Pro Folk. Sein Eindruck von der slowakischen Folkmusik?
1: Für mich ist interessant, diese Mischung aus traditioneller Folklore und auch der Roma-Musik zum Beispiel, die ich auch sehr fantastisch finde. Ich war auch früher schon immer bei den Roma-Musikern, wo es dabei meistens um diese Swing-Musik ging und so, interessiert. Und das ist das, was mich so an diesen beiden Sachen interessiert, ne? Die beiden Teile, traditionelle Musik und auch die Musik der Roma sozusagen.
0: Christian Pliefke ergänzt.
2: Und ich mag es dann noch, wenn es junge Menschen sind, die dann das also in ihrer Art und Weise neu versuchen zu interpretieren. Und dass man das halt nicht nur für, ich sag mal, uns ältere Generationen macht, also Mitte 50 bis weiter, sondern dass halt eben auch vielleicht so 30-jährige Menschen da Lust drauf haben und erkennen, dass das auch gut ist.
0: Und wie bringt man diese Musik dann dem deutschen Publikum näher?
2: Also nur für Deutschland ist es schwierig, man muss es dann schon wieder global sehen, aber es gibt ja zum Glück die Weltmusikcharts, dann gibt es noch ein paar wenige Magazine, also den Volker, die darüber berichten, auch mein eigenes Magazin, das ich damals extra gegründet habe, um solche Sachen weiter zu fördern, das Volker Lohr. Und wir haben die öffentlich-rechtlichen Radiostationen, die sehr viel kulturelle Sendungen eben haben, wo man das gut platzieren kann. Ja, und dann gehen die Leute schon zum Kaufen. Es ist zwar jetzt nicht mehr so wie früher, aber es funktioniert, dass man Menschen erreicht.
0: Christian Pliefke weiß dabei auch, wie er am besten für neue Musik werben kann, die er den Menschen näher bringen will.
2: Ja, man muss ja Geschichte zu dem einzelnen Künstler immer erzählen, die ganze Geschichte. Also früher ist es auch so, immer früher hat man Musik verkauft, heute muss man ja Themen verkaufen. Man muss immer eine Geschichte haben, wie bei der Julia Kosakova. Da kann man eine schöne Geschichte erzählen, wo dann natürlich dann der Radiosender oder auch Magazine dann schon freudig daran, da kann man was drüber schreiben, da passiert was, da ist ein Hintergrund auch musikalisch top.
0: Zum aktuellen Jahrgang des World Music Festivals in Bratislava brachte Christian Pliefke auch eine CD mit dem Titel Slovak Folk to Global mit, die eine Auswahl an slowakischer Folkmusik enthält und neugierig auf mehr machen soll. Die 17 enthaltenen Titel wurden dabei zusammen mit Wladimir Potančuk zusammengestellt und bieten einen Querschnitt durch die Szene. Enthalten ist unter anderem ein Titel von der slowakischen Interpretin Julia Kosakova, mit der Christian Pliefke und sein Verlag CPL Music bereits zusammengearbeitet hatte und die mit ihrem Konzert das diesjährige World Music Festival in Bratislava eröffnete.

0: Unter den Musikexperten, die dieses Jahr zum World Music Festival in Bratislava geladen waren, trafen wir auch die Hörfunkautorin und Moderatorin Babette Michel, die unter anderem für den Deutschlandfunk und auch für den Kultursender des Westdeutschen Rundfunks WDR3 unterwegs ist. Die slowakische Hauptstadt hat sie schon vor langer Zeit für sich entdeckt.
1: Ich komme eigentlich aus der DDR, also da bin ich geboren und bin das erste Mal in Bratislava gewesen, 1982, bin getrennt von Weimar aus über Prag und dann nach Bratislava. So, das ist meine erste Erfahrung mit der Slowakei und ja, meine Erfahrung mit der slowakischen Musik sind natürlich durch meine Arbeit entstanden. Ich höre Musik aus allen Ecken der Welt und aus verschiedensten Genres. Und da taucht natürlich slowakische Musik auch auf. Slowakische Musik an sich gibt es nicht so viel zu hören in unseren Breiten. Und deswegen habe ich mich sehr gefreut, dass ich eingeladen wurde als internationales Jurymitglied für die Radiohead Awards des slowakischen Rundfunks im Bereich slowakische Musik und Musik der Welt. Und da habe ich in den vergangenen Jahren wirklich sehr, sehr viel kennengelernt. Und das transportiere ich natürlich auch in meine Sendungen und meine Podcasts in Deutschland.
0: Auf diesem Weg kommt auch das deutsche Publikum in den Genuss slowakischer Musik, die laut Babette Michel so einiges zu bieten hat.
1: Ich finde, dass es unglaublich vielfältig ist, weil die Slowakei ja auch so ein Melting Pot der Kulturen ist und immer schon gewesen ist. Und das finde ich das Spannende, dass man in ruthenische Musik reinhören kann, dass es ungarische Musik gibt, Lieder in Romanes, also Roma-Musik. Und deutsche Musik gibt es mit Sicherheit auch und vieles, vieles mehr. Das ist für mich das absolut Spannende.
0: Und so freute sich Babette Michel auch auf das Festivalprogramm, in dem sie sich bereits im Voraus einige Highlights vorgemerkt hatte.
1: Am allermeisten freue ich mich auf Olun, also auf das Radioorchester der Volksinstrumente. Das finde ich unglaublich spannend. Ich habe auch die Musik gehört und die berührt mich sehr. Ich freue mich darauf, Jan Kruschliak kennenzulernen und werde ihn fragen, was sind das alles für Instrumente? Also das Zimbalom kommt dann bestimmt vor, die Fujara wahrscheinlich auch, aber auch klassische Instrumente, aber das dann mal so live zu sehen und ich glaube, es ist auch eine neue Produktion. Ja, darauf freue ich mich ganz besonders und natürlich auch auf so Projekte, wo slowakische Musik fusioniert mit anderen Einflüssen, also Michaela Antalova zum Beispiel mit Adrian Myhr, mit einem norwegischen Musiker. Solche Sachen finde ich wahnsinnig spannend.
0: Aber natürlich gab es im Programm auch Neuheiten, die das Organisationsteam auch durch eine spezielle Ausschreibung gesucht hatte, wie Wladimir Potančuk erklärt.
2: Wir hatten ein Open Call ausgeschrieben, woraufhin sich 30 Gruppen meldeten. Und obwohl es in den Bedingungen ganz klar hieß, dass wir Künstlerinnen und Künstler aus der Slowakei suchen, kamen überraschenderweise 10 Anmeldungen aus dem Ausland von Leuten, die ebenfalls an unserem Festival teilnehmen wollten, zum Beispiel aus Argentinien oder Nigeria. Unter den übrigen 20 wählten wir dann sehr sorgfältig einen Interpreten aus, der nicht so oft gespielt wird, uns aber interessant und vielversprechend erschien. Das Marek Sarvas-Projekt. Marek Sarvas ist ein Schlagzeuger, ist in Košice tätig und spielt so etwas zwischen Jazz, Ethno und weiteren Genres.

0: Und wie Wladimir Potantschuk nach dem Festival bestätigen konnte, kam das zusammengestellte Programm auch beim Fachpublikum aus Südkorea, Belgien, Finnland, Deutschland, Österreich, Tschechien und Indien gut an.
1: Wir hatten wirklich sehr lobende Reaktionen auf einige Auftritte. Von den ausländischen Künstlern feierte sicher das armenische Arsen Petrosyan Trio den größten Erfolg. Und das zusammen mit der gastierenden armenischen Sängerin Karin Sarkissian, die in der Slowakei lebt. Von ihnen waren alle begeistert.

0: Und nun können auch schon die Vorbereitungen für den nächsten Festivaljahrgang beginnen. Das bestätigt auch Wladimir Potančok.
1: Pläne gibt es immer und wir haben schon Vorstellungen, wie das Festival aussehen soll. Das hängt natürlich auch von den Finanzen ab, die ein limitierender Faktor sind. Auch in diesem Jahr waren die Pläne weit größer als die letztendliche Umsetzung. Dazu kommt, dass wir bei jedem Jahrgang schauen, was funktioniert und was nicht. Schon im letzten Jahr hat sich die Zusammenarbeit mit der Veranstaltung Dobrý trh als gute Entscheidung erwiesen, die zweimal im Jahr stattfindet.
0: Und wer nun neugierig geworden ist, was es beim diesjährigen World Music Festival in Bratislava noch alles zu hören gab, der kann sich neben unserem auch auf einen Beitrag von Babette Michel freuen.
2: Ja, in meiner Sendung WDR 3 Open World in diesem Herbst werde ich über dieses Festival berichten.
0: Zu hören dann als Podcast im Internet. Da dürfen wir sicher schon gespannt sein. Najava. 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Unsere heutige Sendung ist damit auch schon wieder am Ende angelangt. Tonmeister Abdul Arut und Redakteurin Kerstin Jakubik danken Ihnen dafür, dass Sie wieder mit dabei waren und wünschen noch einen schönen Tag. Auf Wiederhören, do počutia.

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1: Guten Tag, mit den Nachrichten meldet sich Sofia Miklovic.
0: Nachrichten.
1: Slowakei für Öffnung der Straße von Hormuz. Abkommen über internationale Kommission für Schadenersatz für die Ukraine unterzeichnet. Wirtschaftsministerin Sakova für Wettbewerbsfähigkeit ohne Bürokratie. Im Rahmen der UNO-Vollversammlung in New York hat sich die Slowakei gemeinsam mit 78 Ländern und weiteren Institutionen für die Öffnung der Straße von Hormuz geäußert. In der Erklärung sprechen sich die Signatare für Marinesicherheit in der Straße von Hormuz aus. Das Ziel ist eine sichere Überfahrt aller Wasserfahrzeuge im Einklang mit dem internationalen Recht und ohne Einforderung jeglicher nicht legitimen Gebühren oder anderen unbegründeten Forderungen. Die Weltschifffahrtsorganisation machte noch im August darauf aufmerksam, dass in der Region rund 400 Schiffe mit 6000 Seemännern verankert waren.

0: 30 Staaten sowie der Europäischen Union angenommen. Das Abkommen tritt in Kraft, wenn es 25 von Ländern ratifiziert ist. Der neue Europäische Fonds für Wettbewerbsfähigkeit darf nicht noch mehr Bürokratie bedeuten, so äußerte sich die slowakische Wirtschaftsministerin Denisa Saková bei einer Sitzung des EU-Rates für Wettbewerbsfähigkeit am Donnerstag in Brüssel. Ihr zufolge sollte der Fonds diejenigen Industriebranchen unterstützen, in denen die EU immer noch Konkurrenzvorteile aufweist. In diesem Zusammenhang sei es wichtig, das Zulassungsverfahren in allen Bereichen zu beschleunigen. Der Ministerrat widmete sich auch Fragen zur Beschleunigung der Industriekapazität und der Dekarbonisierung in den strategischen Industriezweigen. Ein weiteres Sitzungsthema war die Stärkung des Wertenetzes von Halbleitern und Chips. Denn wie Ministerin Saková erinnerte, brachte die EU-Verordnung über Chips aus dem Jahre 2020 trotz einer Investition von 53 Milliarden Euro nicht die erhofften Ergebnisse mit sich. Im Konzertsaal Alice Tully Hall im Lincoln Center in New York hat letzten Montag der 5. Jahrgang des Projektes ONNS Festival Slovaks in Konzert stattgefunden. Im Rahmen des Programms slowakischer und US-amerikanischer Künstler dominierten Jazz, Improvisation, zeitgenössisches Schaffen sowie slowakische Volksmusik. Organisator war der slowakische Musiker Martin Valihora, Veranstaltungspartner war das slowakische Generalkonsulat in New York. Das Projekt Slovaks in Konzert präsentiert slowakische Künstler dem amerikanischen und internationalen Publikum und schafft Raum für eine Zusammenarbeit mit Musikern von Weltformat. Das diesjährige Konzert erinnerte auch an den 250. Jahrestag der Unabhängigkeit der Vereinigten Staaten. Die slowakische Repräsentantin Viktoria Chladoňová wurde Weltmeisterin beim Rennen mit Massenstart der Frauen bis 23 Jahre im Straßenradsport. Im Endspurt überholte sie die heimische Favoritin Isabel Holmgren aus Kanada. Die 19-jährige Radfahrerin wurde zur führenden Figur des Rennens über 134 Kilometer in Montreal. Bronze ging an die belgische Sportlerin Fleur Moors.
1: Tagesthema.
0: Der Schutz der Integrität und Unabhängigkeit des Internationalen Strafgerichtshofes sowie die Einhaltung seiner Glaubenswürdigkeit waren die Hauptthemen einer Sitzung der informellen Ministergruppe zum Internationalen Strafgerichtshof am Donnerstag in New York. Die Tagung fand im Rahmen der UNO-Vollversammlung statt. Der slowakische Außenminister Jural Blanár betonte, dass die Slowakei langfristig den Internationalen Strafgerichtshof sowie das System des römischen Statuts unterstütze. Darüber informierte die Presseabteilung des slowakischen Außenamtes. Die Slowakei bewirbt sich als nichtständiges Mitglied des UNO-Sicherheitsrates sowie für einen Sitz im Büro der Versammlung der Vertragsparteien des Internationalen Strafgerichtshofes. Die Slowakei will aktiver Partner sein und dabei ihre prinzipielle Position bei der Einhaltung des internationalen Rechts zugunsten der Weltgemeinschaft in Zeiten eines steigenden politischen Drucks nutzen, so Minister Blanár. Der slowakische Chefdiplomat hält das Respektieren internationalen Rechts, die Verantwortung für schwerwiegendste internationale Verbrechen und die Unabhängigkeit internationaler Gerichtsinstitutionen für unabdingbar bei der Sicherstellung der auf Regeln beruhenden internationalen Ordnung. Im Rahmen der aktuellen Herausforderungen in der Arbeit des Internationalen Strafgerichtshofes machte Blanár auf die Wahl des neuen Staatsanwaltes des Gerichtes aufmerksam. Für entscheidend halte er die Einhaltung von Professionalität und Unabhängigkeit in dieser Position. Die Vertreter der Mitgliedsländer haben im Juli den bisherigen Staatsanwalt Karim Khan wegen seinem unangemessenen Verhalten gegenüber einer Mitarbeiterin nach einer 18 Monate dauernden Untersuchung abberufen. Die informelle Ministergruppe zum Internationalen Strafgerichtshof tagt jedes Jahr während der UNO-Vollversammlung. Das Format entstand 2012 aus einer Initiative von Liechtenstein mit dem Ziel, die politische Unterstützung des Internationalen Strafgerichtshofes und des Systems des römischen Statuts zu fördern.

0: Guten Tag und herzlich willkommen zum Magazinteil unserer Sendung Die Slowakei hautnah. Aus dem Studio in der Rundfunkpyramide grüßen Sie diesmal Tonmeister Abdul Arut und Redakteurin Kerstin Jakubik. In unserer heutigen Sendung wollen wir Sie wieder einmal zu einem Festival voller Musik mitnehmen, das erst kürzlich das Publikum hier in Bratislava begeisterte, von dem aber auch Sie schon bald mehr hören können. Zu unserem Programm wünschen wir Ihnen angenehme Unterhaltung.
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0: Bratislava tanzte, feierte und verband wieder einmal Welten. Vom 17. bis zum 20. September bot die Stadt nämlich globale Klänge beim bereits 11. Jahrgang des World Music Festivals. Das musikalische Feuerwerk bestand diesmal unter anderem aus temperamentvollen Roma-Melodien, indischen Rhythmen und armenischen Duduk-Klängen.

0: Das Konzept des World Music Festivals hier in der slowakischen Hauptstadt erläuterte uns Vladimír Potančok vom Organisatorenteam.
1: World Music Festival Bratislava má viacero tvári, vlastne také dve základné funkcie, ktoré sme si vymysleli ešte na začiatku, keď sme ho zakladali.
2: Das World Music Festival Bratislava hat mehrere Gesichter. Zwei grundlegende Funktionen, die wir uns bereits bei seiner Gründung definiert haben, bestehen darin, dass wir einerseits interessante Musik aus dem Ausland hierher holen wollten, die man in der Slowakei bei anderen Festivals eher nicht hören konnte. Es sollte Musik sein, die auf volkstümlichen Traditionen aus der ganzen Welt basiert, egal ob nun aus Europa, Asien, Afrika oder Amerika. Die andere, nicht weniger wichtige Hälfte besteht darin, die heimische Szene vorzustellen, unter anderem den ausländischen Delegaten, die wir regelmäßig zu diesem Festival einladen. Dabei handelt es sich um Leute vom Fach, die sich auskennen, also Musikredakteure, Festivalorganisatoren oder Leute von der Presse, die sich diesem Genre widmen und somit in der Lage sind, die Qualität und den Kontext zu beurteilen.
0: Dazu kommt laut Potančok in den letzten Jahren auch ein internationales Laienpublikum. So etwa habe man während des Festivals in der Stadt schwedische Studenten getroffen, die extra für das Programm angereist waren.
1: My sa snažíme, aby ten festival bol atraktívny aj pre takého bežného diváka, ktorý na takýto druh hudby nechodí, aby si...
2: Wir bemühen uns darum, dieses Festival auch für den normalen Besucher attraktiv zu gestalten, der normalerweise nicht zu solchen Musikveranstaltungen kommt. Auch solche Leute wollen wir irgendwie anlocken. Aus diesem Grund gibt es bei uns jedes Jahr auch Begleitveranstaltungen für die Öffentlichkeit. Diesmal war es ein Musiktherapie-Workshop für Kinder von 6 bis 12 Jahren und ihre Eltern. In der Vergangenheit gab es aber auch schon ein gemeinsames Trommeln oder Gesangsstunden mit Lektoren aus unserem musikalischen Bereich. Wir bieten also immer auch solche interaktiven Veranstaltungen für die Öffentlichkeit.
0: Ein Teil des Festivals ist direkt den slowakischen Musikern gewidmet. Mit verschiedenen Workshops will man ihnen dort helfen, sich auch im Ausland durchzusetzen. Die geladenen Delegaten zeigen ihnen dabei Gelegenheiten, Herausforderungen und Kontaktmöglichkeiten auf.
2: Eine weitere interessante Angelegenheit bei diesem Festival sind sogenannte Speed-Meetings, bei denen es zu Interaktionen zwischen diesen Delegaten und slowakischen Künstlern kommt, die im Rahmen des Festivals auftreten, oder auch solchen, die sich extra dafür anmelden und sich mit Leuten aus dem Ausland treffen wollen. Hier können Sie Kontakte knüpfen und erhalten Tipps, wie Sie Ihre Projekte besser präsentieren können.
0: Einer dieser Delegaten war Christian Pliefke aus Deutschland. Sein Musikverlag CPL Music spezialisiert sich auf Folk und World Music aus Osteuropa und der Eurasischen Region. Beim World Music Festival Bratislava ist er bereits zum dritten Mal dabei. Was er sich von seiner Teilnahme hier erhofft, verriet er uns im Vorfeld der Veranstaltung.
3: Ich sage immer so, also ironischerweise, leider werde ich wieder neue Bands entdecken oder Künstlerinnen entdecken, die mich begeistern werden. Also ich habe schon zwei auf meiner Liste, die ich dann erstmal live nochmal sehen mag. Und vielleicht kann man mit denen dann auch weiterarbeiten. Also ich bin ja nicht nur in Deutschland, also mein Label sitzt zwar in Deutschland, aber ich arbeite ja weltweit mit den Weltmusikcharts zusammen, habe Kontakte zu einigen Agenten. Und dann muss ich halt gucken, ob das irgendwo irgendjemanden passt, wo man die dann unterbringen kann noch.
0: Was konkret gefällt ihm an slowakischer Musik?
3: Das ist immer schwierig zu sagen. Ich bin ja da, weil ich ja gerne überall ja viele Musik mag. Es war für mich halt vor ein paar Jahren einfach neu. Also durch die Sprache ist die Songstruktur anders als zum Beispiel in Deutschland oder englische Sachen. Mhm. Ja, und auch dieses Unentdeckte für uns, also für mich zumindest sehr unentdeckte Art, Musik zu machen, ist einfach schön. Und das ist halt sowas, wo ich immer denke, man muss das verbreiten, versuchen. Das müssen mehr Menschen hören, nicht nur hier in der Slowakei, sondern auch weiter weg.
0: So etwa die weibliche Vokalistengruppe Neha, die sich auf World Music und polyphonen Gesang spezialisiert, hier mit dem Titel Konope.

0: Frank Reglin, der zum zweiten Mal als Delegierter beim World Music Festival in Bratislava mit dabei war, ist seit 1960 in der Folk-Szene aktiv und seit 1984 im Bundesverband Pro Folk. Sein Eindruck von der slowakischen Folkmusik?
1: Für mich ist interessant, diese Mischung aus traditioneller Folklore und auch der Roma-Musik zum Beispiel, die ich auch sehr fantastisch finde. Ich war auch früher schon immer bei den Roma-Musikern, wo es dabei meistens um diese Swing-Musik ging und so, interessiert. Und das ist das, was mich so an diesen beiden Sachen interessiert, ne? Die beiden Teile, traditionelle Musik und auch die Musik der Roma sozusagen.
0: Christian Pliefke ergänzt.
2: Und ich mag es dann noch, wenn es junge Menschen sind, die dann das also in ihrer Art und Weise neu versuchen zu interpretieren. Und dass man das halt nicht nur für, ich sag mal, uns ältere Generationen macht, also Mitte 50 bis weiter, sondern dass halt eben auch vielleicht so 30-jährige Menschen da Lust drauf haben und erkennen, dass das auch gut ist.
0: Und wie bringt man diese Musik dann dem deutschen Publikum näher?
2: Also nur für Deutschland ist es schwierig, man muss es dann schon wieder global sehen, aber es gibt ja zum Glück die Weltmusikcharts, dann gibt es noch ein paar wenige Magazine, also den Volker, die darüber berichten, auch mein eigenes Magazin, das ich damals extra gegründet habe, um solche Sachen weiter zu fördern, das Volker Lohr. Und wir haben die öffentlich-rechtlichen Radiostationen, die sehr viel kulturelle Sendungen eben haben, wo man das gut platzieren kann. Ja, und dann gehen die Leute schon zum Kaufen. Es ist zwar jetzt nicht mehr so wie früher, aber es funktioniert, dass man Menschen erreicht.
0: Christian Pliefke weiß dabei auch, wie er am besten für neue Musik werben kann, die er den Menschen näher bringen will.
2: Ja, man muss ja Geschichte zu dem einzelnen Künstler immer erzählen, die ganze Geschichte. Also früher ist es auch so, immer früher hat man Musik verkauft, heute muss man ja Themen verkaufen. Man muss immer eine Geschichte haben, wie bei der Julia Kosakova. Da kann man eine schöne Geschichte erzählen, wo natürlich dann der Radiosender oder auch Magazine dann schon freudig daran, da kann man was drüber schreiben, da passiert was, da ist ein Hintergrund auch musikalisch top.
0: Zum aktuellen Jahrgang des World Music Festivals in Bratislava brachte Christian Pliefke auch eine CD mit dem Titel Slovak Folk to Global mit, die eine Auswahl an slowakischer Folkmusik enthält und neugierig auf mehr machen soll. Die 17 enthaltenen Titel wurden dabei zusammen mit Wladimír Potančuk zusammengestellt und bieten einen Querschnitt durch die Szene. Enthalten ist unter anderem ein Titel von der slowakischen Interpretin Julia Kosakova, mit der Christian Pliefke und sein Verlag CPL Music bereits zusammengearbeitet hatte und die mit ihrem Konzert das diesjährige World Music Festival in Bratislava eröffnete.

0: Unter den Musikexperten, die dieses Jahr zum World Music Festival in Bratislava geladen waren, trafen wir auch die Hörfunkautorin und Moderatorin Babette Michel, die unter anderem für den Deutschlandfunk und auch für den Kultursender des Westdeutschen Rundfunks WDR3 unterwegs ist. Die slowakische Hauptstadt hat sie schon vor langer Zeit für sich entdeckt.
1: Ich komme eigentlich aus der DDR, also da bin ich geboren und bin das erste Mal in Bratislava gewesen, 1982. Bin getrampt von Weimar aus über Prag und dann nach Bratislava. So, das ist meine erste Erfahrung mit der Slowakei. Und ja, meine Erfahrungen mit der slowakischen Musik sind natürlich durch meine Arbeit entstanden. Ich höre Musik aus allen Ecken der Welt und aus verschiedensten Genres. Und da taucht natürlich slowakische Musik auch auf. Slowakische Musik an sich gibt es nicht so viel zu hören in unseren Breiten. Und deswegen habe ich mich sehr gefreut, dass ich eingeladen wurde als internationales Jurymitglied für die Radiohead Awards des slowakischen Rundfunks im Bereich slowakische Musik und Musik der Welt. Und da habe ich in den vergangenen Jahren wirklich sehr, sehr viel kennengelernt. Und das transportiere ich natürlich auch in meine Sendungen und meine Podcasts in Deutschland.
0: Auf diesem Weg kommt auch das deutsche Publikum in den Genuss slowakischer Musik, die laut Babette Michel so einiges zu bieten hat.
1: Ich finde, dass es unglaublich vielfältig ist, weil die Slowakei ja auch so ein Melting Pot der Kulturen ist und immer schon gewesen ist. Und das finde ich das Spannende, dass man in ruthenische Musik reinhören kann, dass es ungarische Musik gibt, Lieder in Romanes, also Roma-Musik. Und deutsche Musik gibt es mit Sicherheit auch und vieles, vieles mehr. Das ist für mich das absolut Spannende.
0: Und so freute sich Babette Michel auch auf das Festivalprogramm, in dem sie sich bereits im Voraus einige Highlights vorgemerkt hatte.
1: Am allermeisten freue ich mich auf Olun, also auf das Radioorchester der Volksinstrumente. Das finde ich unglaublich spannend. Ich habe auch die Musik gehört und die berührt mich sehr. Ich freue mich darauf, Jan Kruschliak kennenzulernen und werde ihn fragen, was sind das alles für Instrumente? Also das Zimbalom kommt dann bestimmt vor, die Fujara wahrscheinlich auch, aber auch klassische Instrumente. Aber das dann mal so live zu sehen und ich glaube, es ist auch eine neue Produktion. Ja, darauf freue ich mich ganz besonders. Und natürlich auch auf so Projekte, wo slowakische Musik fusioniert mit anderen Einflüssen. Also Michaela Antalova zum Beispiel mit Adrian Myhr, mit einem norwegischen Musiker. Solche Sachen finde ich wahnsinnig spannend.
0: Aber natürlich gab es im Programm auch Neuheiten, die das Organisationsteam auch durch eine spezielle Ausschreibung gesucht hatte, wie Wladimir Potančuk erklärt.
2: Wir hatten ein Open Call ausgeschrieben, woraufhin sich 30 Gruppen meldeten. Und obwohl es in den Bedingungen ganz klar hieß, dass wir Künstlerinnen und Künstler aus der Slowakei suchen, kamen überraschenderweise 10 Anmeldungen aus dem Ausland von Leuten, die ebenfalls an unserem Festival teilnehmen wollten, zum Beispiel aus Argentinien oder Nigeria. Unter den übrigen 20 wählten wir dann sehr sorgfältig einen Interpreten aus, der nicht so oft gespielt wird, uns aber interessant und vielversprechend erschien, das Marek Sarvaš-Projekt. Marek Sarvaš ist ein Schlagzeuger, ist in Košice tätig und spielt so etwas zwischen Jazz, Ethno und weiteren Genres.

0: Und wie Wladimir Potantschuk nach dem Festival bestätigen konnte, kam das zusammengestellte Programm auch beim Fachpublikum aus Südkorea, Belgien, Finnland, Deutschland, Österreich, Tschechien und Indien gut an.
1: Wir hatten wirklich sehr lobende Reaktionen auf einige Auftritte. Von den ausländischen Künstlern feierte sicher das armenische Arsen Petrosyan Trio den größten Erfolg. Und das zusammen mit der gastierenden armenischen Sängerin Karin Sarkissian, die in der Slowakei lebt. Von ihnen waren alle begeistert.

0: Und nun können auch schon die Vorbereitungen für den nächsten Festivaljahrgang beginnen. Das bestätigt auch Wladimir Potančok.
1: Pläne gibt es immer und wir haben schon Vorstellungen, wie das Festival aussehen soll. Das hängt natürlich auch von den Finanzen ab, die ein limitierender Faktor sind. Auch in diesem Jahr waren die Pläne weit größer als die letztendliche Umsetzung. Dazu kommt, dass wir bei jedem Jahrgang schauen, was funktioniert und was nicht. Schon im letzten Jahr hat sich die Zusammenarbeit mit der Veranstaltung Dobrý trh als gute Entscheidung erwiesen, die zweimal im Jahr stattfindet.
0: Und wer nun neugierig geworden ist, was es beim diesjährigen World Music Festival in Bratislava noch alles zu hören gab, der kann sich neben unserem auch auf einen Beitrag von Babette Michel freuen.
2: Ja, in meiner Sendung WDR 3 Open World in diesem Herbst werde ich über dieses Festival berichten.
0: Zu hören dann als Podcast im Internet. Da dürfen wir sicher schon gespannt sein. Najava. 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Unsere heutige Sendung ist damit auch schon wieder am Ende angelangt. Tonmeister Abdul Arud und Redakteurin Kerstin Jakubik danken Ihnen dafür, dass Sie wieder mit dabei waren und wünschen noch einen schönen Tag. Auf Wiederhören, do počutia.

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1: Hallo, liebe Hörerinnen und Hörer. Herzlich willkommen bei der deutschsprachigen Sendung von Radio Slowakei International. Im Studio der Radiopyramide in Bratislava begrüßen Sie Arud Abdulgani am Mischpult und Sofia Miklovic am Mikrofon. Wir wünschen Ihnen eine angenehme halbe Stunde bei den interessanten Beiträgen der vergangenen Tage. Jana Harbekova präsentiert das Projekt der österreichischen Seniorenradfahrer, die in 4 Wochen 19 Länder entlang des ehemaligen Eisernen Vorhangs durchquert haben. Juraj Pavlovic geht der Frage nach, warum hunderttausende Hektar einstiger Agrarflächen heute nicht mehr bewirtschaftet werden. Wir wünschen Ihnen angenehmes Zuhören und gute Unterhaltung.
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2: Ein schlichtes weißes Tor aus 3 Steinquadern, auf denen Nachbildungen von Schusslöchern zu sehen sind und in dessen Innerem sich ein verbogenes Stahlgitter befindet, das an ein Kreuz erinnert. Das ist das sogenannte Tor der Freiheit, ein Werk des slowakischen Bildhauers Peter Mesaros. Es steht am Zusammenfluss von March und Donau und erinnert gemeinsam mit einem riesigen Herzen aus Stacheldraht sowie Überresten des ursprünglichen Stacheldrahtzauns an der Radbrücke der Freiheit im Bratislavaer Stadtteil Devinska Nová Ves an die Zeit des Kalten Krieges und des Eisernen Vorhangs, der hier einst die sozialistische Tschechoslowakei streng vom demokratischen Österreich trennte. Genau an diesem Ort ist vor einigen Tagen eine Gruppe österreichischer Radfahrer eingetroffen, die auf einer 10.000 Kilometer langen Reise entlang des ehemaligen Eisernen Vorhangs unterwegs waren. Die über 70-jährigen Radenthusiasten haben sich vorgenommen, innerhalb von 4 Wochen 19 Länder zu durchqueren und dabei der ehemaligen Grenze zu folgen, die Europa einst teilte. Mehr über die Strecke, übers Radfahren im höheren Alter sowie über die Freude an der Bewegung und daran, gemeinsame Ideen mit Freunden zu teilen, erzählen die Teilnehmer der Fahrt selbst, die ich direkt unter der Radbrücke der Freiheit getroffen habe. Was das Ziel dieses ehrgeizigen Projekts ist, verrät zunächst der Leiter der Gruppe, Herbert Lackner.
3: Wir sind seit vielen Jahren ein Team, machen jedes Jahr irgendein exklusives Projekt. Wir sind 2 Mal das Race Across America gefahren. Wir haben bei Weltmeisterschaften teilgenommen und wir lassen uns jedes Jahr etwas Neues einfallen. Und dieses Jahr war es eben der Eieronkörten-Trail, wobei wir mehrere Ziele verfolgen. Erstens der Geschichte, wir sind ja Zeitzeugen dieser Zeit. Wir haben zu beiden Seiten des Eisernen Vorhangs gelebt. Es ist auch ein Ostdeutscher dabei, der aber jetzt aus beruflichen Gründen nicht mehr dabei ist. Und haben das also hautnah erlebt. Und wir wollen also dazu beitragen, ein bisschen zur Völkerverständigung Radfahrer, Menschen beiderseits der Grenze zusammenzubringen. Das ist das eine Ziel. Aufmerksam machen auf die schrecklichen Erlebnisse, die es damals gegeben hat. Und das zweite Ziel, das wir verfolgen, ist, wir wollen den Seniorensport, den Leistungssport der Senioren in der Öffentlichkeit besser bekannt machen. Der wird sehr oft verschwiegen, existiert praktisch nicht. Wenn man 40 ist, dann ist man uninteressant für die Medien. Und wir wollen also zeigen, dass man im hohen Alter auch noch Leistung bringen kann und wollen als Vorbild dienen für Leute unserer Generation, Sport zu betreiben, sich nicht fallen zu lassen, sich nicht gehen zu lassen, sondern aktiv zu bleiben.
4: Sie haben gesagt, Sie haben diese Situation mit dem Eisernen Vorhang auf eigener Haut erlebt, aber vielleicht nicht so stark wie wir von der anderen Seite.
3: Das definitiv, ja. Ich weiß also von unserem ostdeutschen Kollegen, dass der sehr traumatisiert ist. Der kann heute noch nicht darüber reden, ohne die Tränen zu unterdrücken. Wir haben das Gott sei Dank von der besseren Seite erlebt. Ja.
4: Ihr seid eine Gruppe von ehemaligen Profi-Radfahrern. Ja. Wie viele Mitglieder hat diese Gruppe oder ändert sich das immer? Oder?
3: Wir sind 8 Männer und eine Frau, die ist aber nicht hier. Und wir fahren mehrmals im Jahr gemeinsam zu irgendwelchen Rennen oder Events.
4: Vielleicht kann sich jetzt jeder ein bisschen kurz vorstellen.
5: Mein Name ist Peppi Pichl, komme aus Oberösterreich. und habe glücklicherweise vor 3 Tagen meinen 80. Geburtstag feiern dürfen. Dafür danke ich dem Herrgott, dass ich so alt und so gesund sein darf.
4: Können Sie vielleicht kurz sagen über Ihre Sportvergangenheit?
5: Ja, meine Sportvergangenheit ist so, dass ich in meiner Jugendzeit nordische Kombination betrieben habe. Das heißt Skispringen und Langlaufen. War da im österreichischen Nachwuchsnationalkader. Ja, dann hat sich das einmal ergeben mit Familie. Das war dann ganz wichtig, einmal Haus bauen. Dann ist der Fußball gestanden, dann so die Läufe, die Bergläufe. Und irgendwann so mit 40 Jahren denke ich mir, eigentlich der gesündeste und der gute Sport ist Radfahren. Und so bin ich zum Radfahren gekommen und ich glaube, ich habe eine richtige Entscheidung getroffen. Und es ist mir dann gelungen, doch im Seniorenalter 3 Senioren-Master-Weltmeistertitel zu erfahren.
4: Da haben wir einen Radfahrer.
6: Mein Name ist Ferdinand Fuchs, ich komme aus Tirol, ganz genau aus Kitzbühel. Ich bin der jüngste Teilnehmer in dieser Gruppe. Ich werde nächstes Jahr im April 70 und ja, es ist schön, mit dieser Truppe hier mitzufahren.
4: Sie haben euch mitgenommen, obwohl du noch nicht 70 bist.
6: Ja, der Alfred Lechnitz, ein guter Freund von mir, da ich auch meine zweite Heimat in der Nähe von Wien ist, bin ich mit Alfred viel unterwegs und er hat mich gefragt, ob ich mitfahre, ob ich mit dabei sein will. Da habe ich gesagt, selbstverständlich.
2: Ferdinand Fuchs ist zwar nur knapp 70, aber die anderen eisernen Veteranen, wie sie sich im Zusammenhang mit der eisernen Vorhangroute selbst genannt haben, haben diese Grenze schon vor längerem überschritten, manche sogar schon die 80. Trotzdem haben sie täglich etwa 300 Kilometer mit dem Fahrrad zurückgelegt, was ich für eine unglaubliche Leistung halte. Auch in Bratislava sahen sie ganz frisch und voller Energie aus, obwohl sie schon etwa die Hälfte der langen Strecke hinter sich hatten. Unter der Radbrücke der Freiheit hat sie auch ein Vertreter der österreichischen Botschaft in Bratislava, der wissenschaftliche Mitarbeiter Simon Gruber, begrüßt.
7: Wir haben erfahren, dass es dieses Projekt gibt und wir finden das toll, dass österreichische Seniorenradfahrer entlang dem ehemaligen Eisernen Vorhang tausende Kilometer fahren. Diese Idee hat einen schönen symbolischen Aspekt, weil man sich daran erinnert, was war die Grenze und was haben wir gewonnen durch die Grenzöffnung, durch den Fall des Eisernen Vorhangs und den Beitritt all dieser Länder zur Europäischen Union. Und deswegen freuen wir uns heute hier, dieses österreichische Team begrüßen zu können.
2: Soweit Simon Gruber von der österreichischen Botschaft in Bratislava. Nun aber lassen wir auch die weiteren eisernen Radfahrer selbst über ihre Eindrücke von der Fahrt erzählen.
8: Mein Name ist Gottfried Hinterholzer, komme aus Salzburg und bin eigentlich seit Anfang der Truppe von Kategut mit dabei und habe eigentlich Australien, Spanien, Südafrika, sämtliche Rennen bestritten.
4: Welche Medaillen gibt's zu Hause im Schrank oder auf dem Schrank?
8: Gibt es eigentlich sehr viele, nicht? Von Weltmeisterschaft bis Europameisterschaft und sämtliche Meistertitel.
9: Hallo, ich bin der Alfred aus Wien und bin heute ein leidenschaftlicher Radfahrer und freue mich, dass ich da dabei sein darf.
4: Heute in Bratislava, wie gefällt dieser Teil der Strecke?
9: Also mir gefällt sehr gut, ich bin ja oft hier. Wir sind eine Wiener Gruppe, die ja auch viel da herüberfahrt und das Lokal kennen wir ganz gut. Und das ist ja schon das eine oder andere Glas Bier haben wir da genossen und sind wieder über die Brücke rüber, nach Eck und dann nach Hause nach Wien. Also das Eckerl, das kennen wir sehr gut da.
10: Mhm. Mein Name ist Franz Jagulitsch, komme aus Niederösterreich, Maria Schutz und fahre diese Strecke mit, weil mich so interessiert hat und widme das meiner verstorbenen Frau.
11: Ja. Ich bin der Uli Schober, komme auch aus Wien und bin 77 Jahre und freue mich dabei sein zu dürfen, zu können und hoffe, dass wir alle gesund ans Schwarze Meer kommen.
4: Ja, aber vielleicht kannst du auch noch etwas über deine Erfolge sportlerische erzählen.
11: Also Goldmedaillen habe ich jetzt ja nicht unbedingt an den Hals hängen, aber ich habe sehr, sehr viele lange Strecken gemacht. Race Across America bin ich durchgefahren, das sind 5000 Kilometer quer von der Westküste an die Ostküste, Trondheim, Oslo, Paris, Brest, Paris, unzählige Radmarathons für Amateure, also nicht für Profis, absolviert. Letztes Jahr bin ich gefahren von Deutschland mit dem Fahrrad und Bikepacking nach Lanzarote, über doch einige Länder, also es war Deutschland, Luxemburg, Belgien, Frankreich, Spanien und von Cantiz mit der Fähre nach Lanzarote und einige andere Sachen, also vieles habe ich schon gemacht in meinem Leben.
4: Und diese heutige Fahrt oder diese aktuelle Fahrt entlang des Eisernen Vorhangs, wann hat das eigentlich begonnen und in welchem Land?
11: Na, es hat in Jakobself begonnen, das ist oben in Norwegen. Wir sind also da von Österreich mit den Autos und den Fahrrädern am Auto da drauf gefahren und sind dann über sehr viele Länder, ganz kurz noch aufzählen. Es war dann Norwegen, Finnland, es war Estland, Lettland, Litauen, es war Polen, es war Deutschland, Ostdeutschland, es war die Tschechei, es war Österreich und jetzt sind wir in der schönen Slowakei. Und weiter geht es dann praktisch über Ungarn, über Slowenien, über Kroatien, über Nordmazedonien. Wir streifen kurz eine Ortschaft Griechenland, dann geht es weiter, dann Bulgarien ans Schwarze Meer und da, sage ich es einmal, streifen wir auch die Türkei.
4: Jetzt seid ihr ungefähr in der Mitte vielleicht, oder?
11: Ja, genau, wir sind in der Mitte angelangt und ja, es hat sich alles schön eingespielt. Wir sind wirklich ein zusammengeschweißtes Team und nicht immer ganz leicht. Wir schlafen in Wohnmobilen, wir schlafen im Freien, wir schlafen am Campingplatz teilweise, das ist ein großer Luxus. Dann haben wir Dusche und gehen dann Wäsche waschen und so versucht man halt gesund ans Schwarze Meer zu kommen.
4: Zusammen sollte die Strecke so ungefähr 10.000 Kilometer haben. Wie viel macht man jeden Tag oder wie lange dauert dann die ganze Strecke?
8: Ja, wir haben so jeden Tag so an die 320 Kilometer zu absolvieren und das teilen wir uns auf, ne? Einmal diese Gruppe, einmal die andere Gruppe und somit funktioniert das ganz gut. Und dadurch wir ja alle im Endeffekt ja gut vorbereitet und gut trainiert sind, ist das natürlich auch gut zu schaffen.
4: Mehr als 300 pro Tag?
8: Ja.
4: Ach, das würde ich sterben nach 2 Tagen.
5: Wir sind auch die ersten 2 Tage 24 Stunden durchgefahren, da es ja am Norden oben bei der Nacht auch heller ist. Das hat auch gut getan. Wir haben da so 8 Stunden gewechselt, einmal das Team 8 Stunden, das nächste Team 8 Stunden und so sind wir 2 Nächte durchgefahren.
4: Das ist aber anstrengend, meine ich. Aber ihr habt auch einen Begleitwagen mit alles für Reparieren oder sowas, Fahrräder?
5: Wir haben ein Begleitfahrzeug, das auch permanent bei uns ist, die natürlich uns immer schützt, wenn irgendwelche Probleme kommen. Und es geht gut so, muss ich sagen.
4: Für welches Datum ist das Ziel geplant?
6: Das Ziel ist geplant, am 15. unten im Schwarzen Meer anzukommen, um am 19. September wieder in Wien zu sein.
4: Am 15. kann man sich am Meer etwas erholen nach der langen Fahrt.
6: Ja, es geht.
8: Er hat noch einen wichtigen Termin im Oktober dann. Er heiratet nämlich.
6: Ich bin gefragt worden, ich werde am 24.10. mein Jawort geben. Das erste Jawort.
4: Oh, dann, ich gratuliere schon vorher.
6: Danke.
4: Und die einzige Frau von der Gruppe nimmt nicht teil an dieser Fahrt, oder?
6: Nein, die ist nicht nur, wir sind nur Männer.
4: Ja, das ist
6: nicht gut, wenn eine Frau mit dabei wäre, weil dann würde zu viel Streit rauskommen.
4: Ich dachte, es ist so anstrengend für eine Frau, die so...
9: Gerade die einzige Frau, die nicht da ist, die hat auch einer der größten Erfolge in letzter Zeit errungen. Und zwar, die ist, glaube ich, bei der Europameisterschaft vor 2 Tagen Dritte geworden. Und da wollen wir recht herzlich gratulieren.
4: Also, das war für dieses Jahr eine schöne Fahrt, aber vielleicht gibt es noch Pläne für... eine nächste Fahrt mit irgendwelcher auch schönen Idee?
3: Also für heuer nicht mehr. Ich muss, wenn wir jetzt nach Hause kommen, einmal sortieren, alles aufarbeiten und wir schreiben auch ein Buch darüber. Also da steht einige Arbeit bevor. Und wie es nächstes Jahr weitergeht, das steht doch in den Sternen.
4: Wie muss man sich zuerst erholen nach dieser Fahrt?
3: Ja.
4: Okay, drücke ich Daumen, dass ihr alle glücklich ins Ziel gelangt.
3: Ja, danke sehr. Wir schaffen das.

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1: In den vergangenen Jahrzehnten sind in der Slowakei mehr als 300.000 Hektar landwirtschaftlicher Flächen mit Sträuchern und Bäumen zugewachsen. Zwar verteilen sie sich auf zahlreiche, häufig kleine Grundstücke, zusammengenommen bilden sie jedoch ein beträchtliches Gebiet. Gerade angesichts des Klimawandels könnte eine erneute Bewirtschaftung geeigneter Flächen den Landwirten zugutekommen. Doch auch die dort entstandene Vegetation erfüllt wichtige ökologische Funktionen. Warum hunderttausende Hektar einstiger Agrarflächen heute nicht mehr bewirtschaftet werden, erklärt Josef Ridzoň von der slowakischen ornithologischen Gesellschaft SOS BirdLife Slovensko.
2: Zu den Ursachen gehörten die Veränderungen während des Sozialismus. Damals wurden kleinere Felder in großem Stil kollektiviert. Vor allem die abgelegenen Randflächen gerieten dabei aus dem Blick und wurden nicht mehr bewirtschaftet. Später, in der Transformationszeit, also von 1989 bis zum EU-Beitritt der Slowakei, wurden die Landwirte nur sehr schwach unterstützt. Daran änderte sich auch in den ersten Jahren nach dem Beitritt nur wenig. Um wirtschaftlich überleben zu können, mussten sich die Betriebe daher auf die rentabelsten Flächen konzentrieren. Für die Bewirtschaftung abgelegener und weniger ertragreicher Grundstücke fehlten ihnen die finanziellen Mittel.
1: Viele dieser Flächen befinden sich heute in Privatbesitz. Damit liegt es weitgehend an den Eigentümern, was mit ihnen geschieht. Ein beträchtlicher Teil gehört jedoch weiterhin dem Staat. Dabei handelt es sich noch immer um mehrere tausend Hektar, betont Josef Ridzoň. Eine umfassende Strategie für deren künftige Nutzung gäbe es bislang nicht. Eine erneute Bewirtschaftung dieser Flächen könnte unterschiedliche Vorteile bringen, nicht nur für die Landwirtschaft. Denn extensiv genutzte Wiesen und Weiden können auch ökologisch besonders wertvoll sein.
2: Bei diesen zugewachsenen Flächen handelte es sich häufig um Weiden oder Wiesen, die für den Naturschutz sehr wertvoll waren. Sie lagen keineswegs nur in Schutzgebieten, kamen dort aber besonders häufig vor. An diese Wiesen waren seltene Pflanzen und Tierarten gebunden, darunter etwa die bekannten Kuhschellen. Diese Pflanzen benötigen jedoch viel Licht. Sobald die Beweidung eingestellt wurde und die Wiesen über Jahrzehnte hinweg mit Gehölzen zuwuchsen, verschwanden auch diese Arten. Das betrifft allerdings nicht nur Pflanzen, sondern ebenso Tiere. Ein gutes Beispiel dafür ist der Steinrötel. Dieser farbenprächtige Vogel ähnelt der Drossel und ist heute in der Slowakei als Brutvogel ausgestorben. Ein Grund dafür ist, dass seine früheren Lebensräume im slowakischen Karst, in der kleinen Fatra und in anderen Regionen zugewachsen sind, vor allem die offenen Felshänge.
1: Bei der Wiederbewirtschaftung der zugewachsenen Flächen geht es vor allem um eine extensive Nutzung als Wiesen und Weiden und nicht darum, dort neue, intensiv bewirtschaftete Äcker anzulegen. Zusätzliche Weideflächen könnten mehr heimisches Futter liefern, gerade in den Dürrejahren. Außerdem würden sich neue Möglichkeiten für kleinere und junge Landwirtschaftsbetriebe eröffnen. Eine solche Nutzung könnte auch dazu beitragen, artenreiche Wiesen, Weiden und traditionelle Obstgärten zu erhalten. Dabei müssen keineswegs sämtliche Gehölze entfernt werden. Einzelne Bäume und Sträucher können bestehen bleiben, den Tieren Schatten spenden und zu einer vielfältigen Kulturlandschaft beitragen. Die Umwandlung der zugewachsenen Flächen in Weideland ist allerdings aufwendig und mit erheblichen Kosten verbunden. Die Bäume sind oft schon so groß, dass sie sich nur mit viel Aufwand entfernen lassen. Ihr Holz lässt sich jedoch kaum verkaufen. Deshalb braucht es staatliche Unterstützung, sagt Josef Ridzoň. Gezielte Förderprogramme könnten solch eine Wiederherstellung für Landwirte wirtschaftlich attraktiver machen.
2: Derzeit wird beispielsweise an einem nationalen Plan zur Wiederherstellung der Natur gearbeitet. Ich habe den Eindruck, dass die staatlichen Behörden das Problem durchaus wahrnehmen. Deshalb hoffe ich, dass wir hier bald einen Schritt weiterkommen.
1: Manche zugewachsene Flächen könnten jedoch in ihrem heutigen Zustand erhalten bleiben. Denn auch sie erfüllen wichtige Aufgaben im Ökosystem. Sie können den Boden schützen, den Bestäubern Lebensraum bieten und den Wasserhaushalt positiv beeinflussen. Aus Sicht des Naturschutzes können vor allem kleinere Brachen die Landschaft bereichern. Wo dagegen artenreiche Wiesen und Weiden großflächig zuwachsen, verlieren viele Pflanzen und Tiere der offenen Landschaft ihren Lebensraum. Besonders problematisch könne der zunehmende Baumbewuchs auf bestimmten Karstflächen sein, betont Josef Ridzoň.
3: To je taký paradox, že väčšinou vlastne sme radi, keď nám pribúdajú stromy v krajine. Je to
2: das ist ein gewisses Paradox. Normalerweise freuen wir uns, wenn in der Landschaft mehr Bäume wachsen. Schließlich binden sie Kohlenstoff. Karstgebiete sind allerdings ein Sonderfall. Dort muss genügend Wasser in die Hohlräume des Kalkgesteins versickern können. Wenn die Oberfläche dicht mit Sträuchern und Bäumen zuwächst, verdunstet mehr Wasser über die Vegetation. Dadurch gelangt weniger ins Grundwasser. Besonders deutlich wird das in den Trockenperioden, wenn die Quellen ohnehin weniger Wasser führen. Für die Slowakei ist das besonders wichtig, denn bis zu 54% unseres Wassers stammen gerade aus den Karstgebieten. Der Staat sollte sich deshalb vor allem auf zwei Bereiche konzentrieren: auf wertvolle Lebensräume mit seltenen Pflanzen und Tierarten und auf die Karstgebiete. Schon während des Sozialismus wurden hier einige Fehlentscheidungen getroffen. So hat man beispielsweise Karstflächen gezielt aufgeforstet. Damals wusste man allerdings noch wenig über die negativen Folgen, denn entsprechende wissenschaftliche Untersuchungen sind erst vergleichsweise jung. Heute wissen wir mehr darüber. Wenn wir wertvolle Lebensräume und unsere Wasserressourcen schützen wollen, müssen wir diese Erkenntnisse berücksichtigen.
1: Die zugewachsenen Agrarflächen machen Schätzungen zufolge knapp 13% der landwirtschaftlichen Fläche der Slowakei aus. Dass ihre behutsame Wiederherstellung gelingen kann, zeigen bereits praktische Erfahrungen. Der Naturschutzverein Bros hat nach eigenen Angaben gemeinsam mit örtlichen Landwirten landesweit rund 2500 Hektar wieder nutzbar gemacht. Mit dem Entfernen von Gehölzen allein ist es allerdings nicht getan. Manche früher geräumten Flächen wuchsen innerhalb weniger Jahre wieder zu, weil die anschließende Pflege fehlte. Deshalb muss vor jedem Eingriff geklärt werden, welche Lebensräume geschützt sowie welche Bäume und Sträucher erhalten bleiben sollen. Ebenso die Frage, wer die Fläche künftig bewirtschaftet. Erst wenn auch die langfristige Pflege gesichert ist, kann aus der einmaligen Wiederherstellung ein dauerhafter Gewinn für Landwirtschaft und Natur werden.
4: Nun, liebe Hörerinnen und Hörer, damit sind wir wieder am Ende der heutigen Sendung angelangt. Aus dem Studio in Bratislava verabschieden sich vom Mischpult der Tonmeister Arud Abdulgani und vom Mikrofon die Gestalterin und Moderatorin der Sendung Sofia Miklovic. Wir danken Ihnen für die Aufmerksamkeit und wünschen noch einen schönen Ausklang der Woche. Do poczucia, auf Wiederhören!
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1: Hallo, liebe Hörerinnen und Hörer. Herzlich willkommen bei der deutschsprachigen Sendung von Radio Slowakei International. Im Studio der Radiopyramide in Bratislava begrüßen Sie Arud Abdulgani am Mischpult und Sofia Miklovic am Mikrofon. Wir wünschen Ihnen eine angenehme halbe Stunde bei den interessanten Beiträgen der vergangenen Tage. Jana Harbekova präsentiert das Projekt der österreichischen Seniorenradfahrer, die in 4 Wochen 19 Länder entlang des ehemaligen Eisernen Vorhangs durchquert haben. Juraj Pavlovic geht der Frage nach, warum hunderttausende Hektar einstiger Agrarflächen heute nicht mehr bewirtschaftet werden. Wir wünschen Ihnen angenehmes Zuhören und gute Unterhaltung.
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2: Ein schlichtes weißes Tor aus 3 Steinquadern, auf denen Nachbildungen von Schusslöchern zu sehen sind und in dessen Innerem sich ein verbogenes Stahlgitter befindet, das an ein Kreuz erinnert. Das ist das sogenannte Tor der Freiheit, ein Werk des slowakischen Bildhauers Peter Mesaros. Es steht am Zusammenfluss von March und Donau und erinnert gemeinsam mit einem riesigen Herzen aus Stacheldraht sowie Überresten des ursprünglichen Stacheldrahtzauns an der Radbrücke der Freiheit im Bratislavaer Stadtteil Devinská Nová Ves an die Zeit des Kalten Krieges und des Eisernen Vorhangs, der hier einst die sozialistische Tschechoslowakei streng vom demokratischen Österreich trennte. Genau an diesem Ort ist vor einigen Tagen eine Gruppe österreichischer Radfahrer eingetroffen, die auf einer 10.000 Kilometer langen Reise entlang des ehemaligen Eisernen Vorhangs unterwegs waren. Die über 70-jährigen Radenthusiasten haben sich vorgenommen, innerhalb von 4 Wochen 19 Länder zu durchqueren und dabei der ehemaligen Grenze zu folgen, die Europa einst teilte. Mehr über die Strecke, übers Radfahren im höheren Alter sowie über die Freude an der Bewegung und daran, gemeinsame Ideen mit Freunden zu teilen, erzählen die Teilnehmer der Fahrt selbst, die ich direkt unter der Radbrücke der Freiheit getroffen habe. Was das Ziel dieses ehrgeizigen Projekts ist, verrät zunächst der Leiter der Gruppe, Herbert Lackner.
3: Wir sind seit vielen Jahren ein Team, machen jedes Jahr irgendein exklusives Projekt. Wir sind 2 Mal das Race Across America gefahren. Wir haben bei Weltmeisterschaften teilgenommen und wir lassen uns jedes Jahr etwas Neues einfallen. Und dieses Jahr war es eben der Iron-Curtain-Trail, wobei wir mehrere Ziele verfolgen. Erstens der Geschichte, wir sind ja Zeitzeugen dieser Zeit. Wir haben zu beiden Seiten des Eisernen Vorhangs gelebt. Es ist auch ein Ostdeutscher dabei, der aber jetzt aus beruflichen Gründen nicht mehr dabei ist. Und haben das also hautnah erlebt. Und wir wollen also dazu beitragen, ein bisschen zur Völkerverständigung, Radfahrermenschen beiderseits der Grenze zusammenzubringen. Das ist das eine Ziel. Aufmerksam machen auf die schrecklichen Erlebnisse, die es damals gegeben hat. Und das zweite Ziel, das wir verfolgen, ist, wir wollen den Seniorensport, den Leistungssport der Senioren in der Öffentlichkeit besser bekannt machen. Der wird sehr oft verschwiegen, existiert praktisch nicht. Wenn man 40 ist, dann ist man uninteressant für die Medien. Und wir wollen also zeigen, dass man im hohen Alter auch noch Leistung bringen kann und wollen als Vorbild dienen für Leute unserer Generation, Sport zu betreiben. Treiben, sich nicht fallen zu lassen, sich nicht gehen zu lassen, sondern aktiv zu bleiben.
4: Sie haben gesagt, Sie haben diese Situation mit dem Eisernen Vorhang auf eigener Haut erlebt, aber vielleicht nicht so stark wie wir von der anderen Seite.
3: Das definitiv, ja. Ich weiß also von unserem ostdeutschen Kollegen, dass der sehr traumatisiert ist. Der kann heute noch nicht darüber reden, ohne die Tränen zu unterdrücken. Wir haben das Gott sei Dank von der besseren Seite erlebt. Ja.
4: Ihr seid eine Gruppe von ehemaligen Profi-Radfahrern. Ja. Wie viele Mitglieder hat diese Gruppe oder ändert sich das immer? Oder?
3: Wir sind 8 Männer und eine Frau, die ist aber nicht hier. Und wir fahren mehrmals im Jahr gemeinsam zu irgendwelchen Rennen oder Events.
4: Vielleicht kann sich jetzt jeder ein bisschen kurz vorstellen.
5: Mein Name ist Peppi Pichl, komme aus Oberösterreich und habe glücklicherweise vor 3 Tagen meinen 80. Geburtstag feiern dürfen. Dafür danke ich dem Herrgott.

0: über richtige Entscheidung getroffen. Und es ist mir dann gelungen, doch im Seniorenalter 3 Senioren-Master-Weltmeistertitel zu erfahren.
1: Da haben wir einen Radfahrer.
2: Mein Name ist Ferdinand Fuchs, ich komme aus Tirol, ganz genau aus Kitzbühel. Ich bin der jüngste Teilnehmer in dieser Gruppe. Ich werde nächstes Jahr im April 70 und ja, es ist schön, mit dieser Truppe hier mitzufahren.
1: Die haben euch mitgenommen, obwohl du noch nicht 70 bist.
2: Ja, der Alfred Lechnitz, ein guter Freund von mir, da ich auch meine zweite Heimat in der Nähe von Wien ist, bin ich mit Alfred viel unterwegs und er hat mich gefragt, ob ich mitfahre, ob ich mit dabei sein will. Da habe ich gesagt, selbstverständlich.
3: Ferdinand Fuchs ist zwar nur knapp 70, aber die anderen eisernen Veteranen, wie sie sich im Zusammenhang mit der eisernen Vorhangroute selbst genannt haben, haben diese Grenze schon vor längerem überschritten, manche sogar schon die 80. Trotzdem haben sie täglich etwa 300 Kilometer mit dem Fahrrad zurückgelegt, was ich für eine unglaubliche Leistung halte. Auch in Bratislava sahen sie ganz frisch und voller Energie aus, obwohl sie schon etwa die Hälfte der langen Strecke hinter sich hatten. Unter der Radbrücke der Freiheit hat sie auch ein Vertreter der österreichischen Botschaft in Bratislava, der wissenschaftliche Mitarbeiter Simon Gruber, begrüßt.
4: Wir haben erfahren, dass es dieses Projekt gibt und wir finden das toll, dass österreichische Seniorenradfahrer entlang dem ehemaligen eisernen Vorhang tausende Kilometer fahren. Diese Idee hat einen schönen symbolischen Aspekt, weil man sich daran erinnert, was war die Grenze und was haben wir gewonnen durch die Grenzöffnung, durch den Fall des eisernen Vorhangs und den Beitritt all dieser Länder zur Europäischen Union. Und deswegen freuen wir uns heute hier, dieses österreichische Team begrüßen zu können.
3: Soweit Simon Gruber von der österreichischen Botschaft in Bratislava. Nun aber lassen wir auch die weiteren eisernen Radfahrer selbst über ihre Eindrücke von der Fahrt erzählen.
5: Mein Name ist Gottfried Hinterholzer, komme aus Salzburg und bin eigentlich seit Anfang der Truppe von Kategut mit dabei und habe eigentlich Australien, Spanien, Südafrika, sämtliche Rennen bestritten.
1: Welche Medaillen gibt's zu Hause im Schrank oder auf dem Schrank?
5: Gibt es eigentlich sehr viele, nicht? Von Weltmeisterschaft bis Europameisterschaft und sämtliche Meistertitel.
6: Hallo, ich bin der Alfred aus Wien und bin heute ein leidenschaftlicher Radfahrer und freue mich, dass ich da dabei sein darf.
1: Heute in Bratislava, wie gefällt dieser Teil der Strecke?
6: Also mir gefällt sehr gut, ich bin ja oft hier. Wir sind der Wiener Gruppe, die ja auch viel da herüberfahrt und das Lokal kennen wir ganz gut. Und das ist ja schon das eine oder andere Glas Bier haben wir da genossen und sind wieder über die Brücke rüber, mach Eck und dann nach Hause nach Wien. Also das Eckerl, das kennen wir sehr gut da.
7: Mhm. Mein Name ist Franz Jagulitsch, komme aus Niederösterreich, Maria Schutz und fahre diese Strecke mit, weil mich so interessiert hat und widme das meiner verstorbenen Frau.
8: Ja. Ich bin der Uli Schober, komme auch aus Wien und bin 77 Jahre und freue mich dabei sein zu dürfen, zu können und hoffe, dass wir alle gesund ans Schwarze Meer kommen.
1: Ja, aber vielleicht kannst du auch noch etwas über deine Erfolge, sportlerische, erzählen.
8: Also Goldmedaillen habe ich jetzt nicht unbedingt an den Hals hängen, aber ich habe sehr, sehr viele lange Strecken gemacht. Race Across America bin ich durchgefahren, das sind 5000 Kilometer quer von der Westküste an die Ostküste. Trondheim, Oslo, Paris, Brest, Paris. Unzählige Radmarathons für Amateure, also nicht für Profis, absolviert. Letztes Jahr bin ich gefahren von Deutschland mit dem Fahrrad und Bikepacking nach Lanzarote über doch einige Länder. Also es war Deutschland, Luxemburg, Belgien, Frankreich, Spanien und von Cantiz mit der Fähre nach Lanzarote und einige andere Sachen. Also vieles habe ich schon gemacht in meinem Leben.
1: Und diese heutige Fahrt oder diese aktuelle Fahrt entlang des Eisernen Vorhangs, wann hat das eigentlich begonnen und in welchem Land?
8: Nein, es hat in Jakobself begonnen, das ist oben in Norwegen. Wir sind also da von Österreich mit den Autos und den Fahrrädern am Auto da drauf gefahren und sind dann über sehr viele Länder, ganz kurz noch aufzählen. Es war dann Norwegen, Finnland, es war Estland, Lettland, Litauen, es war Polen, es war Deutschland, Ostdeutschland, es war die Tschechei, es war Österreich und jetzt sind wir in der schönen Slowakei. Und weiter geht es dann praktisch über Ungarn, über Slowenien, über Kroatien, über Nordmazedonien.

0: Spanien. Wir streifen kurz eine Ortschaft Griechenland, dann geht es weiter dann Bulgarien ans Schwarze Meer und da, sage ich es einmal, streifen wir auch die Türkei.
1: Jetzt seid ihr ungefähr in der Mitte vielleicht, oder?
0: Ja, genau, wir sind in der Mitte angelangt und ja, es hat sich alles schön eingespielt. Wir sind wirklich ein zusammengeschweißtes Team und nicht immer ganz leicht. Wir schlafen in Wohnmobilen, wir schlafen im Freien, wir schlafen am Campingplatz teilweise, das ist ein großer Luxus. Dann haben wir Dusche und gehen dann Wäsche waschen und so versucht man halt gesund ans Schwarze Meer zu kommen.
1: Zusammen sollte die Strecke so ungefähr 10.000 Kilometer haben. Wie viel macht man jeden Tag oder wie lange dauert dann die ganze Strecke?
2: Ja, wir haben so jeden Tag so an die 320 Kilometer zu absolvieren und das teilen wir uns auf, ne? Einmal diese Gruppe, einmal die andere Gruppe und somit funktioniert das ganz gut. Und dadurch wir ja alle im Endeffekt ja gut vorbereitet und gut trainiert sind, ist das natürlich auch gut zu schaffen.
1: Mehr als 300 pro Tag?
2: Ja.
1: Ach, das würde ich sterben nach 2 Tagen.
3: Wir sind auch die ersten 2 Tage 24 Stunden durchgefahren, da es ja am Norden oben bei der Nacht auch heller ist. Das hat auch gut getan. Wir haben da so 8 Stunden gewechselt, einmal das Team 8 Stunden, das nächste Team 8 Stunden und so sind wir 2 Nächte durchgefahren.
1: Das ist aber anstrengend, meine ich. Aber ihr habt auch einen Begleitwagen mit alles für Reparieren oder sowas, Radfahrräder?
3: Wir haben ein Begleitfahrzeug, das auch permanent bei uns ist, die natürlich uns immer schützt, wenn irgendwelche Probleme kommen. Und es geht gut so, muss ich sagen.
1: Für welches Datum ist das Ziel geplant?
4: Das Ziel ist geplant, am 15. unten im Schwarzen Meer anzukommen, um am 19. September wieder in Wien zu sein.
1: Am 15. kann man sich am Meer etwas erholen nach der langen Fahrt.
4: Ja, es geht.
2: Er hat noch einen wichtigen Termin im Oktober dann. Er heiratet nämlich.
4: Ich bin gefragt worden, ich werde am 24.10. mein Jawort geben. Das erste Jawort.
1: Oh, dann, ich gratuliere schon vorher.
4: Danke.
1: Und die einzige Frau von der Gruppe nimmt nicht teil an dieser Fahrt, oder?
4: Nein, die ist nicht nur, wir sind nur Männer.
1: Ah ja, das ist
4: nicht gut, wenn eine Frau mit dabei wäre, weil dann würde zu viel Streit rauskommen.
1: Ich dachte, es ist zu anstrengend für eine Frau, die so...
5: Gerade die einzige Frau, die nicht da ist, die hat auch einer der größten Erfolge in letzter Zeit errungen. Und zwar, das ist, glaube ich, bei der Europameisterschaft vor 2 Tagen Dritte geworden. Und da wollen wir recht herzlich gratulieren.
1: Also, das war für dieses Jahr eine schöne Fahrt, aber vielleicht gibt es noch Pläne für eine nächste Fahrt mit irgendwelcher auch schönen Idee.
6: Also für heuer nicht mehr. Ich muss, wenn wir jetzt nach Hause kommen, einmal sortieren, alles aufarbeiten und wir schreiben auch ein Buch darüber. Also da steht einige Arbeit bevor. Und wie es nächstes Jahr weitergeht, das steht noch in den Sternen.
1: Wie muss man sich zuerst erholen nach dieser Fahrt?
6: Ja.
1: Okay, drücke ich Daumen, dass ihr alle glücklich ins Ziel gelangt.
6: Ja, danke sehr. Wir schaffen das.

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1: In den vergangenen Jahrzehnten sind in der Slowakei mehr als 300.000 Hektar landwirtschaftlicher Flächen mit Sträuchern und Bäumen zugewachsen. Zwar verteilen sie sich auf zahlreiche, häufig kleine Grundstücke, zusammengenommen bilden sie jedoch ein beträchtliches Gebiet. Gerade angesichts des Klimawandels könnte eine erneute Bewirtschaftung geeigneter Flächen den Landwirten zugutekommen. Doch auch die dort entstandene Vegetation erfüllt wichtige ökologische Funktionen. Warum hunderttausende Hektar einstiger Agrarflächen heute nicht mehr bewirtschaftet werden, erklärt Josef Ridzoň von der slowakischen Ornithologischen Gesellschaft SOS BirdLife Slovensko.
2: Zu den Ursachen gehörten die Veränderungen während des Sozialismus. Damals wurden kleinere Felder in großem Stil kollektiviert. Vor allem die abgelegenen Randflächen gerieten dabei aus dem Blick und wurden nicht mehr bewirtschaftet. Später, in der Transformationszeit, also von 1989 bis zum EU-Beitritt der Slowakei, wurden die Landwirte nur sehr schwach unterstützt. Daran änderte sich auch in den ersten Jahren nach dem Beitritt nur wenig. Um wirtschaftlich überleben zu können, mussten sich die Betriebe daher auf die rentabelsten Flächen konzentrieren. Für die Bewirtschaftung abgelegener und weniger ertragreicher Grundstücke fehlten ihnen die finanziellen Mittel.
1: Viele dieser Flächen befinden sich heute in Privatbesitz. Damit liegt es weitgehend an den Eigentümern, was mit ihnen geschieht. Ein beträchtlicher Teil gehört jedoch weiterhin dem Staat. Dabei handelt es sich noch immer um mehrere tausend Hektar, betont Josef Ridzoň. Eine umfassende Strategie für deren künftige Nutzung gäbe es bislang nicht. Eine erneute Bewirtschaftung dieser Flächen könnte unterschiedliche Vorteile bringen, nicht nur für die Landwirtschaft. Denn extensiv genutzte Wiesen und Weiden können auch ökologisch besonders wertvoll sein.
2: Bei diesen zugewachsenen Flächen handelte es sich häufig um Weiden oder Wiesen, die für den Naturschutz sehr wertvoll waren. Sie lagen keineswegs nur in Schutzgebieten, kamen dort aber besonders häufig vor. An diese Wiesen waren seltene Pflanzen und Tierarten gebunden, darunter etwa die bekannten Kuhschellen. Diese Pflanzen benötigen jedoch viel Licht. Sobald die Beweidung eingestellt wurde und die Wiesen über Jahrzehnte hinweg mit Gehölzen zuwuchsen, verschwanden auch diese Arten. Das betrifft allerdings nicht nur Pflanzen, sondern ebenso Tiere. Ein gutes Beispiel dafür ist der Steinrötel. Dieser farbenprächtige Vogel ähnelt der Drossel und ist heute in der Slowakei als Brutvogel ausgestorben. Ein Grund dafür ist, dass seine früheren Lebensräume im slowakischen Karst, in der kleinen Fatra und in anderen Regionen zugewachsen sind, vor allem die offenen Felshänge.
1: Bei der Wiederbewirtschaftung der zugewachsenen Flächen geht es vor allem um eine extensive Nutzung als Wiesen und Weiden und nicht darum, dort neue, intensiv bewirtschaftete Äcker anzulegen. Zusätzliche Weideflächen könnten mehr heimisches Futter liefern, gerade in den Dürrejahren. Außerdem würden sich neue Möglichkeiten für kleinere und junge Landwirtschaftsbetriebe eröffnen. Eine solche Nutzung könnte auch dazu beitragen, artenreiche Wiesen, Weiden und traditionelle Obstgärten zu erhalten. Dabei müssen keineswegs sämtliche Gehölze entfernt werden. Einzelne Bäume und Sträucher können bestehen bleiben, den Tieren Schatten spenden und zu einer vielfältigen Kulturlandschaft beitragen. Die Umwandlung der zugewachsenen Flächen in Weideland ist allerdings aufwendig und mit erheblichen Kosten verbunden. Die Bäume sind oft schon so groß, dass sie sich nur mit viel Aufwand entfernen lassen. Ihr Holz lässt sich jedoch kaum verkaufen. Deshalb braucht es staatliche Unterstützung, sagt Josef Ridzoň. Gezielte Förderprogramme könnten solch eine Wiederherstellung für Landwirte wirtschaftlich attraktiver machen.
2: Derzeit wird beispielsweise an einem nationalen Plan zur Wiederherstellung der Natur gearbeitet. Ich habe den Eindruck, dass die staatlichen Behörden das Problem durchaus wahrnehmen. Deshalb hoffe ich, dass wir hier bald einen Schritt weiterkommen.
1: Manche zugewachsene Flächen könnten jedoch in ihrem heutigen Zustand erhalten bleiben. Denn auch sie erfüllen wichtige Aufgaben im Ökosystem. Sie können den Boden schützen, den Bestäubern Lebensraum bieten und den Wasserhaushalt positiv beeinflussen. Aus Sicht des Naturschutzes können vor allem kleinere Brachen die Landschaft bereichern. Wo dagegen artenreiche Wiesen und Weiden großflächig zuwachsen, verlieren viele Pflanzen und Tiere der offenen Landschaft ihren Lebensraum. Besonders problematisch könne der zunehmende Baumbewuchs auf bestimmten Karstflächen sein, betont Josef Ridzoň.
3: Das
2: ist ein gewisses Paradox. Normalerweise freuen wir uns, wenn in der Landschaft mehr Bäume wachsen. Schließlich binden sie Kohlenstoff. Karstgebiete sind allerdings ein Sonderfall. Dort muss genügend Wasser in die Hohlräume des Kalkgesteins versickern können. Wenn die Oberfläche dicht mit Sträuchern und Bäumen zuwächst, verdunstet mehr Wasser über die Vegetation. Dadurch gelangt weniger ins Grundwasser. Besonders deutlich wird das in den Trockenperioden, wenn die Quellen ohnehin weniger Wasser führen. Für die Slowakei ist das besonders wichtig, denn bis zu 54% unseres Wassers stammen gerade aus den Karstgebieten. Der Staat sollte sich deshalb vor allem auf zwei Bereiche konzentrieren: auf wertvolle Lebensräume mit seltenen Pflanzen und Tierarten und auf die Karstgebiete. Schon während des Sozialismus wurden hier einige Fehlentscheidungen getroffen. So hat man beispielsweise Karstflächen gezielt aufgeforstet. Damals wusste man allerdings noch wenig über die negativen Folgen, denn entsprechende wissenschaftliche Untersuchungen sind erst vergleichsweise jung. Heute wissen wir mehr darüber. Wenn wir wertvolle Lebensräume und unsere Wasserressourcen schützen wollen, müssen wir diese Erkenntnisse berücksichtigen.
1: Die zugewachsenen Agrarflächen machen Schätzungen zufolge knapp 13% der landwirtschaftlichen Fläche der Slowakei aus. Dass ihre behutsame Wiederherstellung gelingen kann, zeigen bereits praktische Erfahrungen. Der Naturschutzverein Bros hat nach eigenen Angaben gemeinsam mit örtlichen Landwirten landesweit rund 2500 Hektar wieder nutzbar gemacht. Mit dem Entfernen von Gehölzen allein ist es allerdings nicht getan. Manche früher geräumten Flächen wuchsen innerhalb weniger Jahre wieder zu, weil die anschließende Pflege fehlte. Deshalb muss vor jedem Eingriff geklärt werden, welche Lebensräume geschützt sowie welche Bäume und Sträucher erhalten bleiben sollen. Ebenso die Frage, wer die Fläche künftig bewirtschaftet. Erst wenn auch die langfristige Pflege gesichert ist, kann aus der einmaligen Wiederherstellung ein dauerhafter Gewinn für Landwirtschaft und Natur werden.
4: Nun, liebe Hörerinnen und Hörer, damit sind wir wieder am Ende der heutigen Sendung angelangt. Aus dem Studio in Bratislava verabschieden sich vom Mischpult der Tonmeister Arud Abdulgani und vom Mikrofon die Gestalterin und Moderatorin der Sendung Sofia Miklovic. Wir danken Ihnen für die Aufmerksamkeit und wünschen noch einen schönen Ausklang der Woche. Do poczucia, auf Wiederhören!
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1: Hallo, liebe Hörerinnen und Hörer. Herzlich willkommen bei der deutschsprachigen Sendung von Radio Slowakei International. Im Studio der Radiopyramide in Bratislava begrüßen Sie Arud Abdulgani am Mischpult und Sofia Miklovic am Mikrofon. Wir wünschen Ihnen eine angenehme halbe Stunde bei den interessanten Beiträgen der vergangenen Tage. Jana Harbekova präsentiert das Projekt der österreichischen Seniorenradfahrer, die in 4 Wochen 19 Länder entlang des ehemaligen Eisernen Vorhangs durchquert haben. Juraj Pavlovic geht der Frage nach, warum hunderttausende Hektar einstiger Agrarflächen heute nicht mehr bewirtschaftet werden. Wir wünschen Ihnen angenehmes Zuhören und gute Unterhaltung.
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2: Ein schlichtes weißes Tor aus 3 Steinquadern, auf denen Nachbildungen von Schusslöchern zu sehen sind und in dessen Innerem sich ein verbogenes Stahlgitter befindet, das an ein Kreuz erinnert. Das ist das sogenannte Tor der Freiheit, ein Werk des slowakischen Bildhauers Peter Mesaros. Es steht am Zusammenfluss von March und Donau und erinnert gemeinsam mit einem riesigen Herzen aus Stacheldraht sowie Überresten des ursprünglichen Stacheldrahtzauns an der Radbrücke der Freiheit im Bratislavaer Stadtteil Devinská Nová Ves an die Zeit des Kalten Krieges und des Eisernen Vorhangs, der hier einst die sozialistische Tschechoslowakei streng vom demokratischen Österreich trennte. Genau an diesem Ort ist vor einigen Tagen eine Gruppe österreichischer Radfahrer eingetroffen, die auf einer 10.000 Kilometer langen Reise entlang des ehemaligen Eisernen Vorhangs unterwegs waren. Die über 70-jährigen Radenthusiasten haben sich vorgenommen, innerhalb von 4 Wochen 19 Länder zu durchqueren und dabei der ehemaligen Grenze zu folgen, die Europa einst teilte. Mehr über die Strecke, übers Radfahren im höheren Alter sowie über die Freude an der Bewegung und daran, gemeinsame Ideen mit Freunden zu teilen, erzählen die Teilnehmer der Fahrt selbst, die ich direkt unter der Radbrücke der Freiheit getroffen habe. Was das Ziel dieses ehrgeizigen Projekts ist, verrät zunächst der Leiter der Gruppe, Herbert Lackner.
3: Wir sind seit vielen Jahren ein Team, machen jedes Jahr irgendein exklusives Projekt. Wir sind 2 Mal das Race Across America gefahren. Wir haben bei Weltmeisterschaften teilgenommen und wir lassen uns jedes Jahr etwas Neues einfallen. Und dieses Jahr war es eben der Eier- und Körten-Trail, wobei wir mehrere Ziele verfolgen. Erstens der Geschichte, wir sind ja Zeitzeugen dieser Zeit. Wir haben zu beiden Seiten des Eisernen Vorhangs gelebt. Es ist auch ein Ostdeutscher dabei, der aber jetzt aus beruflichen Gründen nicht mehr dabei ist. Und haben das also hautnah erlebt. Und wir wollen also dazu beitragen, ein bisschen zur Völkerverständigung Radfahrer, Menschen beiderseits der Grenze zusammenzubringen. Das ist das eine Ziel. Aufmerksam machen auf die schrecklichen Erlebnisse, die es damals gegeben hat. Und das zweite Ziel, das wir verfolgen, ist, wir wollen den Seniorensport, den Leistungssport der Senioren in der Öffentlichkeit besser bekannt machen. Der wird sehr oft verschwiegen, existiert praktisch nicht. Wenn man 40 ist, dann ist man uninteressant für die Medien. Und wir wollen also zeigen, dass man im hohen Alter auch noch Leistung bringen kann und wollen als Vorbild dienen für Leute unserer Generation, Sport zu betreiben, sich nicht fallen zu lassen, sich nicht gehen zu lassen, sondern aktiv zu bleiben.
4: Sie haben gesagt, Sie haben diese Situation mit dem Eisernen Vorhang auf eigener Haut erlebt, aber vielleicht nicht so stark wie wir von der anderen Seite.
3: Das definitiv, ja. Ich weiß also von unserem ostdeutschen Kollegen, dass der sehr traumatisiert ist. Der kann heute noch nicht darüber reden, ohne die Tränen zu unterdrücken. Wir haben das Gott sei Dank von der besseren Seite erlebt, ja.
4: Ihr seid eine Gruppe von ehemaligen Profi-Radfahrern. Ja. Wie viele Mitglieder hat diese Gruppe oder ändert sich das immer, oder?
3: Wir sind 8 Männer und eine Frau, die ist aber nicht hier. Und wir fahren mehrmals im Jahr gemeinsam zu irgendwelchen Rennen oder Events.
4: Vielleicht kann sich jetzt jeder ein bisschen kurz vorstellen.
5: Mein Name ist Peppi Pichl, komme aus Oberösterreich und habe glücklicherweise vor 3 Tagen meinen 80. Geburtstag feiern dürfen. Dafür danke ich dem Herrgott, dass ich so alt und so gesund sein darf.
4: Können Sie vielleicht kurz sagen über Ihre Sportvergangenheit?
5: Ja, meine Sportvergangenheit ist so, dass ich in meiner Jugendzeit nordische Kombination betrieben habe. Das heißt Skispringen und Langlaufen. War da im österreichischen Nachwuchsnationalkader. Ja, dann hat sich das einmal ergeben mit Familie. Das war dann ganz wichtig, einmal Haus bauen. Dann ist der Fußball gestanden, dann so die Läufe, die Bergläufe. Und irgendwann so mit 40 Jahren denke ich mir, eigentlich der gesündeste und der gute Sport ist Radfahren. Und so bin ich zum Radfahren gekommen und ich glaube, ich habe die richtige Entscheidung getroffen. Und es ist mir dann gelungen, doch im Seniorenalter 3 Senioren-Master-Weltmeistertitel zu erfahren.
4: Da haben wir einen Radfahrer.
6: Mein Name ist Ferdinand Fuchs, ich komme aus Tirol, ganz genau aus Kitzbühel. Ich bin der jüngste Teilnehmer in dieser Gruppe. Ich werde nächstes Jahr im April 70 und ja, es ist schön, mit dieser Truppe hier mitzufahren.
4: Sie haben euch mitgenommen, obwohl du noch nicht 70 bist.
6: Ja, der Alfred Lechnitz, ein guter Freund von mir, da ich auch meine zweite Heimat in Nähe

0: Gie aus, obwohl sie schon etwa die Hälfte der langen Strecke hinter sich hatten. Unter der Radbrücke der Freiheit hat sie auch ein Vertreter der österreichischen Botschaft in Bratislava, der wissenschaftliche Mitarbeiter Simon Gruber, begrüßt.
1: Wir haben erfahren, dass es dieses Projekt gibt und wir finden das toll, dass österreichische Seniorenradfahrer entlang dem ehemaligen Eisernen Vorhang tausende Kilometer fahren. Diese Idee hat einen schönen symbolischen Aspekt, weil man sich daran erinnert, was war die Grenze und was haben wir gewonnen durch die Grenzöffnung, durch den Fall des Eisernen Vorhangs und den Beitritt all dieser Länder zur Europäischen Union. Und deswegen freuen wir uns heute hier, dieses österreichische Team begrüßen zu können.
0: Soweit Simon Gruber von der österreichischen Botschaft in Bratislava. Nun aber lassen wir auch die weiteren eisernen Radfahrer selbst über ihre Eindrücke von der Fahrt erzählen.
2: Mein Name ist Gottfried Hinterholzer, komme aus Salzburg und bin eigentlich seit Anfang der Truppe von Kategut mit dabei und habe eigentlich Australien, Spanien, Südafrika, sämtliche Rennen bestritten.
3: Welche Medaillen gibt's zu Hause im Schrank oder auf dem Schrank?
2: Gibt's eigentlich sehr viele, nicht? Von Weltmeisterschaft bis Europameisterschaft und sämtliche Meistertiteln.
4: Hallo, ich bin der Alfred aus Wien und bin heute ein leidenschaftlicher Radfahrer und freue mich, dass ich da dabei sein darf.
3: Heute in Bratislava, wie gefällt dieser Teil der Strecke?
4: Also mir gefällt sehr gut. Ich bin ja oft hier. Wir sind der Wiener Gruppe, die ja auch viel da herüberfahrt und das Lokal kennen wir ganz gut. Und das ist ja schon das eine oder andere Glas Bier haben wir da genossen und sind wieder über die Brücke rüber, mach Eck und dann nach Hause nach Wien. Also das Eckerl, das kennen wir sehr gut da.
5: Mhm. Mein Name ist Franz Jegolitsch, komme aus Niederösterreich, Maria Schutz und fahre diese Strecke mit, weil mich so interessiert hat und widme das meiner verstorbenen Frau.
6: Ja. Ich bin der Uli Schober, komme auch aus Wien und bin 77 Jahre und freue mich dabei sein zu dürfen, zu können und hoffe, dass wir alle gesund ans Schwarze Meer kommen.
3: Ja, aber vielleicht kannst du auch noch etwas über deine Erfolge, sportlerische, erzählen.
6: Also Goldmedaillen habe ich jetzt nicht unbedingt an den Hals hängen, aber ich habe sehr, sehr viele lange Strecken gemacht. Race Across America bin ich durchgefahren, das sind 5000 Kilometer quer von der Westküste an die Ostküste. Trondheim, Oslo, Paris, Brest, Paris. Unzählige Radmarathons für Amateure, also nicht für Profis, absolviert. Letztes Jahr bin ich gefahren von Deutschland mit dem Fahrrad und Bikepacking nach Lanzarote über doch einige Länder. Also es war Deutschland, Luxemburg, Belgien, Frankreich, Spanien und von Cantiz mit der Fähre nach Lanzarote und einige andere Sachen. Also vieles habe ich schon gemacht in meinem Leben.
3: Und diese heutige Fahrt oder diese aktuelle Fahrt entlang des Eisernen Vorhangs, wann hat das eigentlich begonnen und in welchem Land?
6: Nein, es hat in Jakobshelf begonnen, das ist oben in Norwegen. Wir sind also da von Österreich mit den Autos und den Fahrrädern am Auto da drauf gefahren und sind dann über sehr viele Länder, ganz kurz noch aufzählen. Es war dann Norwegen, Finnland, es war Estland, Lettland, Litauen, es war Polen, es war Deutschland, Ostdeutschland, es war die Tschechei, es war Österreich und jetzt sind wir in der schönen Slowakei. Und weiter geht es dann praktisch über Ungarn, über Slowenien, über Kroatien, über Nordmazedonien. Wir streifen kurz eine Ortschaft Griechenland, dann geht es weiter dann Bulgarien ans Schwarze Meer und sage ich einmal, streifen wir auch die Türkei.
3: Jetzt seid ihr ungefähr in der Mitte vielleicht, oder?
6: Ja, genau, wir sind in der Mitte angelangt und ja, es hat sich alles schön eingespielt. Wir sind wirklich ein zusammengeschweißtes Team und nicht immer ganz leicht. Wir schlafen in Wohnmobilen, wir schlafen im Freien, wir schlafen am Campingplatz teilweise, das ist schon ein großer Luxus. Dann haben wir Dusche und gehen dann Wäsche waschen und so versucht man halt gesund ans Schwarze Meer zu kommen.
3: Zusammen sollte die Strecke so ungefähr 10.000 Kilometer haben. Wie viel macht man jeden Tag oder wie lange dauert dann die ganze Strecke?
2: Ja, wir haben so jeden Tag so an die 320 Kilometer zu absolvieren und das teilen wir uns auf, ne? Einmal diese Gruppe, einmal die andere Gruppe und somit funktioniert das ganz gut. Und dadurch wir ja alle im Endeffekt ja gut vorbereitet und gut trainiert sind, ist das natürlich auch gut zu schaffen.
3: Mehr als 300 pro Tag?
2: Ja.
3: Ach, das wird echt sterben.

0: Nach zwei Tagen?
1: Wir sind auch die ersten zwei Tage 24 Stunden durchgefahren, da es ja im Norden oben bei der Nacht auch heller ist. Das hat auch gut getan. Wir haben da so 8 Stunden gewechselt, einmal das Team 8 Stunden, das nächste Team 8 Stunden und so sind wir 2 Nächte durchgefahren.
0: Das ist aber anstrengend, meine ich. Aber ihr habt auch einen Begleitwagen mit alles für Reparieren oder sowas, Fahrräder?
1: Wir haben ein Begleitfahrzeug, das auch permanent bei uns ist, die natürlich uns immer schützt, wenn irgendwelche Probleme kommen. Und es geht gut so, muss ich sagen.
0: Für welches Datum ist das Ziel geplant?
2: Das Ziel ist geplant, am 15. unten im Schwarzen Meer anzukommen und am 19. September wieder in Wien zu sein.
0: Am 15. kann man sich am Meer etwas erholen nach der langen Fahrt.
2: Ja, es geht.
3: Er hat noch einen wichtigen Termin im Oktober dann. Er heiratet nämlich.
2: Ich bin gefragt worden, ich werde am 24.10. mein Jawort geben. Das erste Jawort.
0: Oh, dann, ich gratuliere schon vorher.
2: Danke.
0: Und die einzige Frau von der Gruppe nimmt nicht teil an dieser Fahrt, oder?
2: Nein, die ist nicht nur, wir sind nur Männer.
0: Ja, das ist
2: nicht gut, wenn eine Frau mit dabei wäre, weil dann würde zu viel Streit rauskommen.
0: Ich dachte, es ist so anstrengend für eine Frau, die so...
4: Gerade die einzige Frau, die nicht da ist, die hat auch einer der größten Erfolge in letzter Zeit errungen. Und zwar, das ist, glaube ich, bei der Europameisterschaft vor 2 Tagen Dritte geworden. Und da wollen wir recht herzlich gratulieren.
0: Also das war für dieses Jahr eine schöne Fahrt, aber vielleicht gibt es noch Pläne für... eine nächste Fahrt mit irgendwelcher auch schönen Idee?
5: Also für heuer nicht mehr. Ich muss, wenn wir jetzt nach Hause kommen, nochmal sortieren, alles aufarbeiten und wir schreiben auch ein Buch darüber. Also da steht einige Arbeit bevor. Und wie es nächstes Jahr weitergeht, das steht noch in den Sternen.
0: Wie muss man sich zuerst erholen nach dieser Fahrt?
5: Ja.
0: Okay, drücke ich Daumen, dass ihr alle glücklich ins Ziel gelangt.
5: Ja, danke sehr. Wir schaffen das.

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1: In den vergangenen Jahrzehnten sind in der Slowakei mehr als 300.000 Hektar landwirtschaftlicher Flächen mit Sträuchern und Bäumen zugewachsen. Zwar verteilen sie sich auf zahlreiche, häufig kleine Grundstücke, zusammengenommen bilden sie jedoch ein beträchtliches Gebiet. Gerade angesichts des Klimawandels könnte eine erneute Bewirtschaftung geeigneter Flächen den Landwirten zugutekommen. Doch auch die dort entstandene Vegetation erfüllt wichtige ökologische Funktionen. Warum hunderttausende Hektar einstiger Agrarflächen heute nicht mehr bewirtschaftet werden, erklärt Josef Ridzoň von der slowakischen ornithologischen Gesellschaft SOS BirdLife Slovensko.
2: Zu den Ursachen gehörten die Veränderungen während des Sozialismus. Damals wurden kleinere Felder in großem Stil kollektiviert. Vor allem die abgelegenen Randflächen gerieten dabei aus dem Blick und wurden nicht mehr bewirtschaftet. Später, in der Transformationszeit, also von 1989 bis zum EU-Beitritt der Slowakei, wurden die Landwirte nur sehr schwach unterstützt. Daran änderte sich auch in den ersten Jahren nach dem Beitritt nur wenig. Um wirtschaftlich überleben zu können, mussten sich die Betriebe daher auf die rentabelsten Flächen konzentrieren. Für die Bewirtschaftung abgelegener und weniger ertragreicher Grundstücke fehlten ihnen die finanziellen Mittel.
1: Viele dieser Flächen befinden sich heute in Privatbesitz. Damit liegt es weitgehend an den Eigentümern, was mit ihnen geschieht. Ein beträchtlicher Teil gehört jedoch weiterhin dem Staat. Dabei handelt es sich noch immer um mehrere tausend Hektar, betont Josef Ridzoň. Eine umfassende Strategie für deren künftige Nutzung gäbe es bislang nicht. Eine erneute Bewirtschaftung dieser Flächen könnte unterschiedliche Vorteile bringen, nicht nur für die Landwirtschaft. Denn extensiv genutzte Wiesen und Weiden können auch ökologisch besonders wertvoll sein.
2: Bei diesen zugewachsenen Flächen handelte es sich häufig um Weiden oder Wiesen, die für den Naturschutz sehr wertvoll waren. Sie lagen keineswegs nur in Schutzgebieten, kamen dort aber besonders häufig vor. An diese Wiesen waren seltene Pflanzen und Tierarten gebunden, darunter etwa die bekannten Kuhschellen. Diese Pflanzen benötigen jedoch viel Licht. Sobald die Beweidung eingestellt wurde und die Wiesen über Jahrzehnte hinweg mit Gehölzen zuwuchsen, verschwanden auch diese Arten. Das betrifft allerdings nicht nur Pflanzen, sondern ebenso Tiere. Ein gutes Beispiel dafür ist der Steinrötel. Dieser farbenprächtige Vogel ähnelt der Drossel und ist heute in der Slowakei als Brutvogel ausgestorben. Ein Grund dafür ist, dass seine früheren Lebensräume im slowakischen Karst, in der kleinen Fatra und in anderen Regionen zugewachsen sind, vor allem die offenen Felshänge.
1: Bei der Wiederbewirtschaftung der zugewachsenen Flächen geht es vor allem um eine extensive Nutzung als Wiesen und Weiden und nicht darum, dort neue, intensiv bewirtschaftete Äcker anzulegen. Zusätzliche Weideflächen könnten mehr heimisches Futter liefern, gerade in den Dürrejahren. Außerdem würden sich neue Möglichkeiten für kleinere und junge Landwirtschaftsbetriebe eröffnen. Eine solche Nutzung könnte auch dazu beitragen, artenreiche Wiesen, Weiden und traditionelle Obstgärten zu erhalten. Dabei müssen keineswegs sämtliche Gehölze entfernt werden. Einzelne Bäume und Sträucher können bestehen bleiben, den Tieren Schatten spenden und zu einer vielfältigen Kulturlandschaft beitragen. Die Umwandlung der zugewachsenen Flächen in Weideland ist allerdings aufwendig und mit erheblichen Kosten verbunden. Die Bäume sind oft schon so groß, dass sie sich nur mit viel Aufwand entfernen lassen. Ihr Holz lässt sich jedoch kaum verkaufen. Deshalb braucht es staatliche Unterstützung, sagt Josef Ridzoň. Gezielte Förderprogramme könnten solch eine Wiederherstellung für Landwirte wirtschaftlich attraktiver machen.
2: Derzeit wird beispielsweise an einem nationalen Plan zur Wiederherstellung der Natur gearbeitet. Ich habe den Eindruck, dass die staatlichen Behörden das Problem durchaus wahrnehmen. Deshalb hoffe ich, dass wir hier bald einen Schritt weiterkommen.
1: Manche zugewachsene Flächen könnten jedoch in ihrem heutigen Zustand erhalten bleiben. Denn auch sie erfüllen wichtige Aufgaben im Ökosystem. Sie können den Boden schützen, den Bestäubern Lebensraum bieten und den Wasserhaushalt positiv beeinflussen. Aus Sicht des Naturschutzes können vor allem kleinere Brachen die Landschaft bereichern. Wo dagegen artenreiche Wiesen und Weiden großflächig zuwachsen, verlieren viele Pflanzen und Tiere der offenen Landschaft ihren Lebensraum. Besonders problematisch könne der zunehmende Baumbewuchs auf bestimmten Karstflächen sein, betont Josef Ridzoň.
3: Das
2: ist ein gewisses Paradox. Normalerweise freuen wir uns, wenn in der Landschaft mehr Bäume wachsen. Schließlich binden sie Kohlenstoff. Karstgebiete sind allerdings ein Sonderfall. Dort muss genügend Wasser in die Hohlräume des Kalkgesteins versickern können. Wenn die Oberfläche dicht mit Sträuchern und Bäumen zuwächst, verdunstet mehr Wasser über die Vegetation. Dadurch gelangt weniger ins Grundwasser. Besonders deutlich wird das in den Trockenperioden, wenn die Quellen ohnehin weniger Wasser führen. Für die Slowakei ist das besonders wichtig, denn bis zu 54% unseres Wassers stammen gerade aus den Karstgebieten. Der Staat sollte sich deshalb vor allem auf zwei Bereiche konzentrieren: auf wertvolle Lebensräume mit seltenen Pflanzen und Tierarten und auf die Karstgebiete. Schon während des Sozialismus wurden hier einige Fehlentscheidungen getroffen. So hat man beispielsweise Karstflächen gezielt aufgeforstet. Damals wusste man allerdings noch wenig über die negativen Folgen, denn entsprechende wissenschaftliche Untersuchungen sind erst vergleichsweise jung. Heute wissen wir mehr darüber. Wenn wir wertvolle Lebensräume und unsere Wasserressourcen schützen wollen, müssen wir diese Erkenntnisse berücksichtigen.
1: Die zugewachsenen Agrarflächen machen Schätzungen zufolge knapp 13% der landwirtschaftlichen Fläche der Slowakei aus. Dass ihre behutsame Wiederherstellung gelingen kann, zeigen bereits praktische Erfahrungen. Der Naturschutzverein Bros hat nach eigenen Angaben gemeinsam mit örtlichen Landwirten landesweit rund 2500 Hektar wieder nutzbar gemacht. Mit dem Entfernen von Gehölzen allein ist es allerdings nicht getan. Manche früher geräumten Flächen wuchsen innerhalb weniger Jahre wieder zu, weil die anschließende Pflege fehlte. Deshalb muss vor jedem Eingriff geklärt werden, welche Lebensräume geschützt sowie welche Bäume und Sträucher erhalten bleiben sollen. Ebenso die Frage, wer die Fläche künftig bewirtschaftet. Erst wenn auch die langfristige Pflege gesichert ist, kann aus der einmaligen Wiederherstellung ein dauerhafter Gewinn für Landwirtschaft und Natur werden.
4: Nun, liebe Hörerinnen und Hörer, damit sind wir wieder am Ende der heutigen Sendung angelangt. Aus dem Studio in Bratislava verabschieden sich vom Mischpult der Tonmeister Arud Abdulgani und vom Mikrofon die Gestalterin und Moderatorin der Sendung Sofia Miklovic. Wir danken Ihnen für die Aufmerksamkeit und wünschen noch einen schönen Ausklang der Woche. Do poczucia, auf Wiederhören!
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1: Hallo, liebe Hörerinnen und Hörer, herzlich willkommen bei der deutschsprachigen Sendung von Radio Slowakei International. Im Studio der Radiopyramide in Bratislava begrüßen Sie Arud Abdulgani am Mischpult und Sofia Miklovic am Mikrofon. Wir wünschen Ihnen eine angenehme halbe Stunde bei den interessanten Beiträgen der vergangenen Tage. Jana Harbekova präsentiert das Projekt der österreichischen Seniorenradfahrer, die in 4 Wochen 19 Länder entlang des ehemaligen Eisernen Vorhangs durchquert haben. Juraj Pavlovic geht der Frage nach, warum hunderttausende Hektar einstiger Agrarflächen heute nicht mehr bewirtschaftet werden. Wir wünschen Ihnen angenehmes Zuhören und gute Unterhaltung.
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2: Ein schlichtes weißes Tor aus 3 Steinquadern, auf denen Nachbildungen von Schusslöchern zu sehen sind und in dessen Innerem sich ein verbogenes Stahlgitter befindet, das an ein Kreuz erinnert. Das ist das sogenannte Tor der Freiheit, ein Werk des slowakischen Bildhauers Peter Mesaros. Es steht am Zusammenfluss von March und Donau und erinnert gemeinsam mit einem riesigen Herzen aus Stacheldraht sowie Überresten des ursprünglichen Stacheldrahtzauns an der Radbrücke der Freiheit im Bratislavaer Stadtteil Devinska Nová Ves an die Zeit des Kalten Krieges und des Eisernen Vorhangs, der hier einst die sozialistische Tschechoslowakei streng vom demokratischen Österreich trennte. Genau an diesem Ort ist vor einigen Tagen eine Gruppe österreichischer Radfahrer eingetroffen, die auf einer 10.000 Kilometer langen Reise entlang des ehemaligen Eisernen Vorhangs unterwegs waren. Die über 70-jährigen Radenthusiasten haben sich vorgenommen, innerhalb von 4 Wochen 19 Länder zu durchqueren und dabei der ehemaligen Grenze zu folgen, die Europa einst teilte. Mehr über die Strecke, übers Radfahren im höheren Alter sowie über die Freude an der Bewegung und daran, gemeinsame Ideen mit Freunden zu teilen, erzählen die Teilnehmer der Fahrt selbst, die ich direkt unter der Radbrücke der Freiheit getroffen habe. Was das Ziel dieses ehrgeizigen Projekts ist, verrät zunächst der Leiter der Gruppe, Herbert Lackner.
3: Wir sind seit vielen Jahren ein Team, machen jedes Jahr irgendein exklusives Projekt. Wir sind 2 Mal das Race Across America gefahren. Wir haben bei Weltmeisterschaften teilgenommen und wir lassen uns jedes Jahr etwas Neues einfallen. Und dieses Jahr war es eben der Eieronkörten-Trail, wobei wir mehrere Ziele verfolgen. Erstens der Geschichte, wir sind ja Zeitzeugen dieser Zeit. Wir haben zu beiden Seiten des Eisernen Vorhangs gelebt. Es ist auch ein Ostdeutscher dabei, der aber jetzt aus beruflichen Gründen nicht mehr dabei ist. Und haben das also hautnah erlebt. Und wir wollen also dazu beitragen, ein bisschen zur Völkerverständigung Radfahrer, Menschen beiderseits der Grenze zusammenzubringen. Das ist das eine Ziel. Aufmerksam machen auf die schrecklichen Erlebnisse, die es damals gegeben hat. Und das zweite Ziel, das wir verfolgen, ist, wir wollen den Seniorensport, den Leistungssport der Senioren in der Öffentlichkeit besser bekannt machen. Der wird sehr oft verschwiegen, existiert praktisch nicht. Wenn man 40 ist, dann ist man uninteressant für die Medien, und wir wollen also zeigen, dass man im hohen Alter auch noch Leistung bringen kann und wollen als Vorbild dienen für Leute unserer Generation, Sport zu betreiben, sich nicht fallen zu lassen, sich nicht gehen zu lassen, sondern aktiv zu bleiben.
4: Sie haben gesagt, Sie haben diese Situation mit dem Eisernen Vorhang auf eigener Haut erlebt, aber vielleicht nicht so stark wie wir von der anderen Seite.
3: Das definitiv, ja. Ich weiß also von unserem ostdeutschen Kollegen, dass der sehr traumatisiert ist. Der kann heute noch nicht darüber reden, ohne die Tränen zu unterdrücken. Wir haben das Gott sei Dank von der besseren Seite erlebt, ja.
4: Ihr seid eine Gruppe von ehemaligen Profi-Radfahrern. Ja. Wie viele Mitglieder hat diese Gruppe oder ändert sich das immer, oder?
3: Wir sind 8 Männer und eine Frau, die ist aber nicht hier. Und wir fahren mehrmals im Jahr gemeinsam zu irgendwelchen Rennen oder Events.
4: Vielleicht kann sich jetzt jeder ein bisschen kurz vorstellen.
5: Mein Name ist Peppi Pichl, komme aus Oberösterreich und habe glücklicherweise vor 3 Tagen meinen 80. Geburtstag feiern dürfen. Dafür danke ich dem Herrgott, dass ich so alt und so gesund sein darf.
4: Können Sie vielleicht kurz sagen über Ihre Sportvergangenheit?
5: Ja, meine Sportvergangenheit ist so, dass ich in meiner Jugendzeit nordische Kombination betrieben habe, das heißt Skispringen und Langlaufen, war da im österreichischen Nachwuchsnationalkader. Ja, dann hat sich das einmal ergeben mit Familie, das war dann ganz wichtig, einmal Haus bauen, dann ist der Fußball gestanden, dann so die Läufe, die Bergläufe und irgendwann so mit 40 Jahren denke ich mir, eigentlich der gesündeste und der gute Sport ist Radfahren. Und so bin ich zum Radfahren gekommen und ich glaube, ich habe richtige Entscheidung getroffen. Und es ist mir dann gelungen, doch im Seniorenalter 3 Senioren-Master-Weltmeistertitel zu erfahren.
4: Da haben wir einen Radfahrer.
6: Mein Name ist Ferdinand Fuchs, ich komme aus Tirol, ganz genau aus Kitzbühel. Ich bin der jüngste Teilnehmer in dieser Gruppe. Ich werde nächstes Jahr im April 70 und ja, es ist schön, mit dieser Truppe hier mitzufahren.
4: Die haben euch mitgenommen, obwohl du noch nicht 70 bist.
6: Ja, der Alfred Lechnitz, ein guter Freund von mir, da ich auch meine zweite Heimat in Nähe von Wien ist, bin ich mit Alfred viel unterwegs und er hat mich gefragt, ob ich mitfahre, ob ich mit dabei sein will. Da habe ich gesagt, selbstverständlich.
2: Ferdinand Fuchs ist zwar nur knapp 70, aber die anderen eisernen Veteranen, wie sie sich im Zusammenhang mit der eisernen Vorhangroute selbst genannt haben, haben diese Grenze schon vor längerem überschritten, manche sogar schon die 80. Trotzdem haben sie täglich etwa 300 Kilometer mit dem Fahrrad zurückgelegt, was ich für eine unglaubliche Leistung halte. Auch in Bratislava sahen sie ganz frisch und voller Energie aus, obwohl sie schon etwa die Hälfte der langen Strecke hinter sich hatten. Unter der Radbrücke der Freiheit hat sie auch ein Vertreter der österreichischen Botschaft in Bratislava, der wissenschaftliche Mitarbeiter Simon Gruber, begrüßt.
7: Wir haben erfahren, dass es dieses Projekt gibt und wir finden das toll, dass österreichische Seniorenradfahrer entlang dem ehemaligen eisernen Vorhang tausende Kilometer fahren. Diese Idee hat einen schönen symbolischen Aspekt, weil man sich daran erinnert, was war die Grenze und was haben wir gewonnen durch die Grenzöffnung, durch den Fall des eisernen Vorhangs und den Beitritt all dieser Länder zur Europäischen Union. Und deswegen freuen wir uns heute hier, dieses österreichische Team begrüßen zu können.
2: Soweit Simon Gruber von der österreichischen Botschaft in Bratislava. Nun aber lassen wir auch die weiteren eisernen Radfahrer selbst über ihre Eindrücke von der Fahrt erzählen.
8: Mein Name ist Gottfried Hinterholzer, komme aus Salzburg und bin eigentlich seit Anfang der Truppe von Kategut mit dabei und habe eigentlich Australien, Spanien, Südafrika, sämtliche Rennen bestritten.
4: Welche Medaillen gibt es zu Hause im Schrank oder auf dem Schrank?
8: Gibt es eigentlich sehr viele, nicht? Von Weltmeisterschaft bis Europameisterschaft und sämtliche Meistertitel.
9: Hallo, ich bin der Alfred aus Wien und bin heute ein leidenschaftlicher Radfahrer und freue mich, dass ich da dabei sein darf.
4: Heute in Bratislava. Wie gefällt dieser Teil der Strecke?
9: Also mir gefällt sehr gut. Ich bin ja oft hier. Wir sind der Wiener Gruppe, die ja auch viel da herüberfahrt. Und das Lokal kennen wir ganz gut. Und das ist ja schon das eine oder andere Glas Bier.

0: Nicht unbedingt an den Hals hängen, aber ich habe sehr, sehr viele lange Strecken gemacht. Race Across America bin ich durchgefahren, das sind 5000 Kilometer quer von der Westküste an die Ostküste. Trondheim, Oslo, Paris, Brest, Paris. Unzählige Radmarathons für Amateure, also nicht für Profis, absolviert. Letztes Jahr bin ich gefahren von Deutschland mit dem Fahrrad und Bikepacking nach Lanzarote, über doch einige Länder. Also es war Deutschland, Luxemburg, Belgien, Frankreich, Spanien und von Cantiz mit der Fähre nach Lanzarote. Und ja, und einige andere Sachen. Also vieles habe ich schon gemacht in meinem Leben.
1: Und diese heutige Fahrt oder diese aktuelle Fahrt entlang des Eisernen Vorhangs, wann hat das eigentlich begonnen und in welchem Land?
0: Nein, es hat in Jakobself begonnen, das ist oben in Norwegen. Wir sind also da von Österreich mit den Autos und den Fahrrädern am Auto da drauf gefahren und sind dann über sehr viele Länder, ganz kurz noch aufzählen. Es war dann Norwegen, Finnland, es war Estland, Lettland, Litauen, es war Polen, es war Deutschland, Ostdeutschland, es war die Tschechei, es war Österreich und jetzt sind wir in der schönen Slowakei. Und weiter geht es dann praktisch über Ungarn, über Slowenien, über Kroatien, über Nordmazedonien. Wir streifen kurz eine Ortschaft Griechenland, dann geht es weiter dann Bulgarien ans Schwarze Meer und da, sage ich es einmal, streifen wir auch die Türkei.
1: Jetzt seid ihr ungefähr in der Mitte vielleicht, oder?
0: Ja, genau, wir sind in der Mitte angelangt und ja, es hat sich alles schön eingespielt. Wir sind wirklich ein zusammengeschweißtes Team und nicht immer ganz leicht. Wir schlafen in Wohnmobilen, wir schlafen im Freien, wir schlafen am Campingplatz teilweise, das ist ein großer Luxus. Dann haben wir Dusche und können Wäsche waschen und so versucht man halt gesund ans Schwarze Meer zu kommen.
1: Zusammen sollte die Strecke so ungefähr 10.000 Kilometer haben. Wie viel macht man jeden Tag oder wie lange dauert dann die ganze Strecke?
2: Ja, wir haben so jeden Tag so an die 320 Kilometer zu absolvieren und das teilen wir uns auf, ne? Einmal diese Gruppe, einmal die andere Gruppe und somit funktioniert das ganz gut. Und dadurch wir ja alle im Endeffekt ja gut vorbereitet und gut trainiert sind, ist das natürlich auch gut zu schaffen.
1: Mehr als 300 pro Tag?
2: Ja.
1: Ach, das würde ich sterben nach 2 Tagen.
3: Wir sind auch die ersten 2 Tage 24 Stunden durchgefahren, da es ja am Norden oben bei der Nacht auch heller ist. Das hat auch gut getan. Wir haben da so 8 Stunden gewechselt, einmal das Team 8 Stunden, das nächste Team 8 Stunden und so sind wir 2 Nächte durchgefahren.
1: Das ist aber anstrengend, meine ich. Aber ihr habt auch einen Begleitwagen mit alles für Reparieren oder sowas, Fahrräder?
3: Wir haben ein Begleitfahrzeug, das auch permanent bei uns ist, die natürlich uns immer schützt, wenn irgendwelche Probleme kommen. Und es geht gut so, muss ich sagen.
1: Für welches Datum ist das Ziel geplant?
4: Das Ziel ist geplant, am 15. unten im Schwarzen Meer anzukommen, um am 19. September wieder in Wien zu sein.
1: Am 15. kann man sich am Meer etwas erholen nach der langen Fahrt.
4: Ja, es geht.
2: Er hat noch einen wichtigen Termin im Oktober dann. Er heiratet nämlich.
4: Ich bin gefragt worden, ich werde am 24.10. mein Jawort geben. Das erste Jawort.
1: Oh, dann, ich gratuliere schon vorher.
4: Danke.
1: Und die einzige Frau von der Gruppe nimmt nicht teil an dieser Fahrt, oder?
4: Nein, die ist nicht nur, wir sind nur Männer.
1: Ja, das ist
4: nicht gut, wenn eine Frau mit dabei wäre, weil dann würde zu viel Streit rauskommen.
1: Ich dachte, es ist so anstrengend für eine Frau, die so.
5: Gerade die einzige Frau, die nicht da ist, die hat auch einer der größten Erfolge in letzter Zeit errungen. Und zwar, die ist, glaube ich, bei der Europameisterschaft vor 2 Tagen Dritte geworden. Und da wollen wir recht herzlich gratulieren.
1: Also, das war für dieses Jahr eine schöne Fahrt, aber vielleicht gibt es noch Pläne für eine nächste Fahrt mit irgendwelcher auch schönen Idee?
6: Also für heuer nicht mehr. Ich muss, wenn wir jetzt nach Hause kommen, einmal sortieren, alles aufarbeiten und wir schreiben auch ein Buch darüber. Also da steht einige Arbeit bevor. Und wie es nächstes Jahr weitergeht, das steht noch in den Sternen.
1: Okay, muss man sich zuerst erholen nach dieser Fahrt?
6: Ja.
1: Okay, drücke ich Daumen, dass ihr alle glücklich ins Ziel gelangt.
6: Ja, danke sehr. Wir schaffen das.

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1: In den vergangenen Jahrzehnten sind in der Slowakei mehr als 300.000 Hektar landwirtschaftlicher Flächen mit Sträuchern und Bäumen zugewachsen. Zwar verteilen sie sich auf zahlreiche, häufig kleine Grundstücke, zusammengenommen bilden sie jedoch ein beträchtliches Gebiet. Gerade angesichts des Klimawandels könnte eine erneute Bewirtschaftung geeigneter Flächen den Landwirten zugutekommen. Doch auch die dort entstandene Vegetation erfüllt wichtige ökologische Funktionen. Warum hunderttausende Hektar einstiger Agrarflächen heute nicht mehr bewirtschaftet werden, erklärt Josef Ridzoň von der slowakischen ornithologischen Gesellschaft SOS BirdLife Slovensko.
2: Zu den Ursachen gehörten die Veränderungen während des Sozialismus. Damals wurden kleinere Felder in großem Stil kollektiviert. Vor allem die abgelegenen Randflächen gerieten dabei aus dem Blick und wurden nicht mehr bewirtschaftet. Später, in der Transformationszeit, also von 1989 bis zum EU-Beitritt der Slowakei, wurden die Landwirte nur sehr schwach unterstützt. Daran änderte sich auch in den ersten Jahren nach dem Beitritt nur wenig. Um wirtschaftlich überleben zu können, mussten sich die Betriebe daher auf die rentabelsten Flächen konzentrieren. Für die Bewirtschaftung abgelegener und weniger ertragreicher Grundstücke fehlten ihnen die finanziellen Mittel.
1: Viele dieser Flächen befinden sich heute in Privatbesitz. Damit liegt es weitgehend an den Eigentümern, was mit ihnen geschieht. Ein beträchtlicher Teil gehört jedoch weiterhin dem Staat. Dabei handelt es sich noch immer um mehrere tausend Hektar, betont Josef Ridzoň. Eine umfassende Strategie für deren künftige Nutzung gäbe es bislang nicht. Eine erneute Bewirtschaftung dieser Flächen könnte unterschiedliche Vorteile bringen, nicht nur für die Landwirtschaft. Denn extensiv genutzte Wiesen und Weiden können auch ökologisch besonders wertvoll sein.
2: Bei diesen zugewachsenen Flächen handelte es sich häufig um Weiden oder Wiesen, die für den Naturschutz sehr wertvoll waren. Sie lagen keineswegs nur in Schutzgebieten, kamen dort aber besonders häufig vor. An diese Wiesen waren seltene Pflanzen und Tierarten gebunden, darunter etwa die bekannten Kuhschellen. Diese Pflanzen benötigen jedoch viel Licht. Sobald die Beweidung eingestellt wurde und die Wiesen über Jahrzehnte hinweg mit Gehölzen zuwuchsen, verschwanden auch diese Arten. Das betrifft allerdings nicht nur Pflanzen, sondern ebenso Tiere. Ein gutes Beispiel dafür ist der Steinrötel. Dieser farbenprächtige Vogel ähnelt der Drossel und ist heute in der Slowakei als Brutvogel ausgestorben. Ein Grund dafür ist, dass seine früheren Lebensräume im slowakischen Karst, in der kleinen Fatra und in anderen Regionen zugewachsen sind, vor allem die offenen Felshänge.
1: Bei der Wiederbewirtschaftung der zugewachsenen Flächen geht es vor allem um eine extensive Nutzung als Wiesen und Weiden und nicht darum, dort neue, intensiv bewirtschaftete Äcker anzulegen. Zusätzliche Weideflächen könnten mehr heimisches Futter liefern, gerade in den Dürrejahren. Außerdem würden sich neue Möglichkeiten für kleinere und junge Landwirtschaftsbetriebe eröffnen. Eine solche Nutzung könnte auch dazu beitragen, artenreiche Wiesen, Weiden und traditionelle Obstgärten zu erhalten. Dabei müssen keineswegs sämtliche Gehölze entfernt werden. Einzelne Bäume und Sträucher können bestehen bleiben, den Tieren Schatten spenden und zu einer vielfältigen Kulturlandschaft beitragen. Die Umwandlung der zugewachsenen Flächen in Weideland ist allerdings aufwendig und mit erheblichen Kosten verbunden. Die Bäume sind oft schon so groß, dass sie sich nur mit viel Aufwand entfernen lassen. Ihr Holz lässt sich jedoch kaum verkaufen. Deshalb braucht es staatliche Unterstützung, sagt Josef Ridzoň. Gezielte Förderprogramme könnten solch eine Wiederherstellung für Landwirte wirtschaftlich attraktiver machen.
2: Derzeit wird beispielsweise an einem nationalen Plan zur Wiederherstellung der Natur gearbeitet. Ich habe den Eindruck, dass die staatlichen Behörden das Problem durchaus wahrnehmen. Deshalb hoffe ich, dass wir hier bald einen Schritt weiterkommen.
1: Manche zugewachsene Flächen könnten jedoch in ihrem heutigen Zustand erhalten bleiben. Denn auch sie erfüllen wichtige Aufgaben im Ökosystem. Sie können den Boden schützen, den Bestäubern Lebensraum bieten und den Wasserhaushalt positiv beeinflussen. Aus Sicht des Naturschutzes können vor allem kleinere Brachen die Landschaft bereichern. Wo dagegen artenreiche Wiesen und Weiden großflächig zuwachsen, verlieren viele Pflanzen und Tiere der offenen Landschaft ihren Lebensraum. Besonders problematisch könne der zunehmende Baumbewuchs auf bestimmten Karstflächen sein, betont Josef Ridzoň.
3: To je taký paradox, že väčšinou vlastne sme radi, keď nám pribúdajú stromy v krajine. Je to
2: das ist ein gewisses Paradox. Normalerweise freuen wir uns, wenn in der Landschaft mehr Bäume wachsen. Schließlich binden sie Kohlenstoff. Karstgebiete sind allerdings ein Sonderfall. Dort muss genügend Wasser in die Hohlräume des Kalkgesteins versickern können. Wenn die Oberfläche dicht mit Sträuchern und Bäumen zuwächst, verdunstet mehr Wasser über die Vegetation. Dadurch gelangt weniger ins Grundwasser. Besonders deutlich wird das in den Trockenperioden, wenn die Quellen ohnehin weniger Wasser führen. Für die Slowakei ist das besonders wichtig, denn bis zu 54% unseres Wassers stammen gerade aus den Karstgebieten. Der Staat sollte sich deshalb vor allem auf zwei Bereiche konzentrieren: auf wertvolle Lebensräume mit seltenen Pflanzen und Tierarten und auf die Karstgebiete. Schon während des Sozialismus wurden hier einige Fehlentscheidungen getroffen. So hat man beispielsweise Karstflächen gezielt aufgeforstet. Damals wusste man allerdings noch wenig über die negativen Folgen, denn entsprechende wissenschaftliche Untersuchungen sind erst vergleichsweise jung. Heute wissen wir mehr darüber. Wenn wir wertvolle Lebensräume und unsere Wasserressourcen schützen wollen, müssen wir diese Erkenntnisse berücksichtigen.
1: Die zugewachsenen Agrarflächen machen Schätzungen zufolge knapp 13% der landwirtschaftlichen Fläche der Slowakei aus. Dass ihre behutsame Wiederherstellung gelingen kann, zeigen bereits praktische Erfahrungen. Der Naturschutzverein Bros hat nach eigenen Angaben gemeinsam mit örtlichen Landwirten landesweit rund 2500 Hektar wieder nutzbar gemacht. Mit dem Entfernen von Gehölzen allein ist es allerdings nicht getan. Manche früher geräumten Flächen wuchsen innerhalb weniger Jahre wieder zu, weil die anschließende Pflege fehlte. Deshalb muss vor jedem Eingriff geklärt werden, welche Lebensräume geschützt sowie welche Bäume und Sträucher erhalten bleiben sollen. Ebenso die Frage, wer die Fläche künftig bewirtschaftet. Erst wenn auch die langfristige Pflege gesichert ist, kann aus der einmaligen Wiederherstellung ein dauerhafter Gewinn für Landwirtschaft und Natur werden.
4: Nun, liebe Hörerinnen und Hörer, damit sind wir wieder am Ende der heutigen Sendung angelangt. Aus dem Studio in Bratislava verabschieden sich vom Mischpult der Tonmeister Arud Abdulgani und vom Mikrofon die Gestalterin und Moderatorin der Sendung Sofia Miklovic. Wir danken Ihnen für die Aufmerksamkeit und wünschen noch einen schönen Ausklang der Woche. Do poczucia, auf Wiederhören!
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1: Hallo, liebe Hörerinnen und Hörer. Herzlich willkommen bei der deutschsprachigen Sendung von Radio Slowakei International. Im Studio der Radiopyramide in Bratislava begrüßen Sie Arud Abdulgani am Mischpult und Sofia Miklovic am Mikrofon. Wir wünschen Ihnen eine angenehme halbe Stunde bei den interessanten Beiträgen der vergangenen Tage. Jana Harbekova präsentiert das Projekt der österreichischen Seniorenradfahrer, die in 4 Wochen 19 Länder entlang des ehemaligen Eisernen Vorhangs durchquert haben. Juraj Pavlovic geht der Frage nach, warum Hunderttausende Hektar einstiger Agrarflächen heute nicht mehr bewirtschaftet werden. Wir wünschen Ihnen angenehmes Zuhören und gute Unterhaltung.
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2: Ein schlichtes weißes Tor aus 3 Steinquadern, auf denen Nachbildungen von Schusslöchern zu sehen sind und in dessen Innerem sich ein verbogenes Stahlgitter befindet, das an ein Kreuz erinnert. Das ist das sogenannte Tor der Freiheit, ein Werk des slowakischen Bildhauers Peter Mesaros. Es steht am Zusammenfluss von March und Donau und erinnert gemeinsam mit einem riesigen Herzen aus Stacheldraht sowie Überresten des ursprünglichen Stacheldrahtzauns an der Radbrücke der Freiheit im Bratislavaer Stadtteil Devinska Nová Ves an die Zeit des Kalten Krieges und des Eisernen Vorhangs, der hier einst die sozialistische Tschechoslowakei streng vom demokratischen Österreich trennte. Genau an diesem Ort ist vor einigen Tagen eine Gruppe österreichischer Radfahrer eingetroffen, die auf einer 10.000 Kilometer langen Reise entlang des ehemaligen Eisernen Vorhangs unterwegs waren. Die über 70-jährigen Radenthusiasten haben sich vorgenommen, innerhalb von 4 Wochen 19 Länder zu durchqueren und dabei der ehemaligen Grenze zu folgen, die Europa einst teilte. Mehr über die Strecke, übers Radfahren im höheren Alter sowie über die Freude an der Bewegung und daran, gemeinsame Ideen mit Freunden zu teilen, erzählen die Teilnehmer der Fahrt selbst, die ich direkt unter der Radbrücke der Freiheit getroffen habe. Was das Ziel dieses ehrgeizigen Projekts ist, verrät zunächst der Leiter der Gruppe, Herbert Lackner.
3: Wir sind seit vielen Jahren ein Team, machen jedes Jahr irgendein exklusives Projekt. Wir sind 2 Mal das Race Across America gefahren. Wir haben bei Weltmeisterschaften teilgenommen und wir lassen uns jedes Jahr etwas Neues einfallen. Und dieses Jahr war es eben der Eieronkörten-Trail, wobei wir mehrere Ziele verfolgen. Erstens der Geschichte, wir sind ja Zeitzeugen dieser Zeit. Wir haben zu beiden Seiten des Eisernen Vorhangs gelebt. Es ist auch ein Ostdeutscher dabei, der aber jetzt aus beruflichen Gründen nicht mehr dabei ist. Und haben das also hautnah erlebt. Und wir wollen also dazu beitragen, ein bisschen zur Völkerverständigung Radfahrermenschen beiderseits der Grenze zusammenzubringen. Das ist das eine Ziel. Aufmerksam machen auf die schrecklichen Erlebnisse, die es damals gegeben hat. Und das zweite Ziel, das wir verfolgen, ist, wir wollen den Seniorensport, den Leistungssport der Senioren in der Öffentlichkeit besser bekannt machen. Der wird sehr oft verschwiegen, existiert praktisch nicht. Wenn man 40 ist, dann ist man uninteressant für die Medien. Und wir wollen also zeigen, dass man im hohen Alter auch noch Leistung bringen kann und wollen als Vorbild dienen für Leute unserer Generation, Sport zu betreiben, sich nicht fallen zu lassen, sich nicht gehen zu lassen, sondern aktiv zu bleiben.
4: Sie haben gesagt, Sie haben diese Situation mit dem Eisernen Vorhang auf eigener Haut erlebt, aber vielleicht nicht so stark wie wir von der anderen Seite.
3: Das definitiv, ja. Ich weiß also von unserem ostdeutschen Kollegen, dass der sehr traumatisiert ist. Der kann heute noch nicht darüber reden, ohne die Tränen zu unterdrücken. Wir haben das Gott sei Dank von der besseren Seite erlebt, ja.
4: Ihr seid eine Gruppe von ehemaligen Profi-Radfahrern. Ja. Wie viele Mitglieder hat diese Gruppe oder ändert sich das immer, oder?
3: Wir sind 8 Männer und eine Frau, die ist aber nicht hier. Und wir fahren mehrmals im Jahr gemeinsam zu irgendwelchen Rennen oder Events.
4: Kann sich jetzt jeder ein bisschen kurz vorstellen?
5: Mein Name ist Peppi Pichl, komme aus Oberösterreich und habe glücklicherweise vor 3 Tagen meinen 80. Geburtstag feiern dürfen. Dafür danke ich dem Herrgott, dass ich so alt und so gesund sein darf.
4: Können Sie vielleicht kurz sagen über Ihre Sportvergangenheit?
5: Ja, meine Sportvergangenheit ist so, dass ich in meiner Jugend seit nordische Kombination betrieben habe. Das heißt Skispringen und Langlaufen, war da im österreichischen Nachwuchsnationalkader. Ja, dann hat sich das einmal ergeben mit Familie. Das war dann ganz wichtig, einmal Haus bauen. Dann ist der Fußball gestanden, dann so die Läufe, die Bergläufe. Und irgendwann so mit 40 Jahren denke ich mir, eigentlich der gesündeste und der gute Sport ist Radfahren. Und so bin ich zum Radfahren gekommen und ich glaube, ich habe eine richtige Entscheidung getroffen. Und es ist mir dann gelungen, doch im Seniorenalter 3 Senioren-Master-Weltmeistertitel zu erfahren.
4: Da haben wir einen Radfahrer.
6: Mein Name ist Ferdinand Fuchs, ich komme aus Tirol, ganz genau aus Kitzbühel. Ich bin der jüngste Teilnehmer in dieser Gruppe. Ich werde nächstes Jahr im April 70 und ja, es ist schön, mit dieser Truppe hier mitzufahren.
4: Die haben euch mitgenommen, obwohl du noch nicht 70 bist.
6: Ja, der Alfred Lechnitz, ein guter Freund von mir, da ich auch meine zweite Heimat in Nähe von Wien ist, bin ich mit Alfred viel unterwegs und er hat mich gefragt, ob ich mitfahre, ob ich mit dabei sein will. Da habe ich gesagt, selbstverständlich.
2: Ferdinand Fuchs ist zwar nur knapp 70, aber die anderen eisernen Veteranen, wie sie sich im Zusammenhang mit der eisernen Vorhangroute selbst genannt haben, haben diese Grenze schon vor längerem überschritten, manche sogar schon die 80. Trotzdem haben sie täglich etwa 300 Kilometer mit dem Fahrrad zurückgelegt, was ich für eine unglaubliche Leistung halte. Auch in Bratislava sahen sie ganz frisch und voller Energie aus, obwohl sie schon etwa die Hälfte der langen Strecke hinter sich hatten. Unter der Radbrücke der Freiheit hat sie auch ein Vertreter der österreichischen Botschaft in Bratislava, der wissenschaftliche Mitarbeiter Simon Gruber, begrüßt.
7: Wir haben erfahren, dass es dieses Projekt gibt und wir finden das toll, dass österreichische Seniorenradfahrer entlang dem ehemaligen Eisernen Vorhang tausende Kilometer fahren. Diese Idee hat einen schönen symbolischen Aspekt, weil man sich daran erinnert, was war die Grenze und was haben wir gewonnen durch die Grenzöffnung, durch den Fall des Eisernen Vorhangs und den Beitritt all dieser Länder zur Europäischen Union. Und deswegen freuen wir uns heute hier, dieses österreichische Team begrüßen zu können.
2: Soweit Simon Grube von der österreichischen Botschaft in Bratislava. Nun aber lassen wir auch die weiteren eisernen Radfahrer selbst über ihre Eindrücke von der Fahrt erzählen.
8: Mein Name ist Gottfried Hinterholzer, komme aus Salzburg und bin eigentlich seit Anfang der Truppe von Kategut mit dabei und habe eigentlich Australien, Spanien, Südafrika, sämtliche Rennen bestritten.
4: Welche Medaillen gibt es zu Hause im Schrank oder auf dem Schrank?
8: Gibt es eigentlich sehr viele, nicht? Von Weltmeisterschaft bis Europameisterschaft und sämtliche Meistertitel.
9: Hallo, ich bin der Alfred aus Wien und bin heute ein leidenschaftlicher Radfahrer und freue mich, dass ich da dabei sein darf.
4: Heute in Bratislava. Wie gefällt dieser Teil der Strecke?
9: Also mir gefällt sehr gut. Ich bin ja oft hier. Wir sind eine Wiener Gruppe, die ja auch viel da herüberfahrt und das Lokal kennen wir ganz gut. Und das ist ja schon das eine oder andere Glas Bier haben wir da genossen und sind wieder über die Brücke rüber, mach Eck und dann nach Hause nach Wien. Also das Eckerl, das kennen wir sehr gut da.
10: Mhm. Mein Name ist Franz Jegolic, komme aus Niederösterreich, Maria Schutz und fahre diese Strecke mit, weil mich so interessiert hat und widme das meiner verstorbenen Frau.
11: Ja. Ich bin der Uli Schober, komme auch aus Wien und bin 77 Jahre und freue mich dabei sein zu dürfen, zu können und hoffe, dass wir alle gesund ans Schwarze Meer kommen.
4: Ja, aber vielleicht kannst du auch noch etwas über deine Erfolge sportlerische erzählen.
11: Also Goldmedaillen habe ich jetzt nicht unbedingt an den Hals hängen, aber ich habe sehr, sehr viele lange Strecken gemacht. Race Across America bin ich durchgefahren, das sind 5000 Kilometer quer von der Westküste an die Ostküste, Trondheim, Oslo, Paris, Brest, Paris, unzählige Radmarathons für Amateure, also nicht für Profis, absolviert. Letztes Jahr bin ich gefahren von Deutschland mit dem Fahrrad und Bikepacking nach Lanzarote über doch einige Länder. Also es war Deutschland, Luxemburg, Belgien, Frankreich, Spanien und von Cantiz mit der Fähre nach Lanzarote und einige andere Sachen. Also vieles habe ich schon gemacht in meinem Leben.
4: Und diese heutige Fahrt oder diese aktuelle Fahrt entlang des Eisernen Vorhangs, wann hat das eigentlich begonnen und in welchem Land?
11: Nein, es hat in Jakobshelf begonnen, das ist oben in Norwegen. Wir sind also da von Österreich mit den Autos und den Fahrrädern am Auto da drauf gefahren und sind dann über sehr viele Länder, ganz kurz noch aufzählen. Es war dann Norwegen, Finnland, es war Estland, Lettland, Litauen, es war Polen, es war Deutschland, Ostdeutschland, es war die Tschechei, es war Österreich und jetzt sind wir in der schönen Slowakei. Und weiter geht es dann praktisch über Ungarn, über Slowenien, über Kroatien, über Nordmazedonien. Wir streifen kurz eine Ortschaft Griechenland, dann geht es weiter dann Bulgarien, ans Schwarze Meer und da, sage ich es einmal, streifen wir auch die Türkei.
4: Jetzt seid ihr ungefähr in der Mitte vielleicht, oder?
11: Ja, genau, wir sind in der Mitte angelangt und ja, es hat sich alles schön eingespielt. Wir sind wirklich ein zusammengeschweißtes Team und nicht immer ganz leicht. Wir schlafen in Wohnmobilen, wir schlafen im Freien, wir schlafen am Campingplatz teilweise, das ist ein großer Luxus. Dann haben wir Dusche und gehen Wäsche waschen und so versuchen wir halt gesund ans Schwarze Meer zu kommen.
4: Zusammen sollte die Strecke so ungefähr 10.000 Kilometer haben. Wie viel macht man jeden Tag oder wie lange dauert dann die ganze Strecke?
8: Ja, wir haben so jeden Tag so an die 320 Kilometer zu absolvieren und das teilen wir uns auf, ne? Einmal diese Gruppe, einmal die andere Gruppe und somit funktioniert das ganz gut. Und dadurch wir ja alle im Endeffekt ja gut vorbereitet und gut trainiert sind, ist das natürlich auch gut zu schaffen.
4: Mehr als 300 pro Tag?
8: Ja.
4: Ach, das würde ich sterben nach 2 Tagen.
5: Wir sind auch die ersten 2 Tage 24 Stunden durchgefahren, da es ja am Norden oben bei der Nacht auch heller ist. Das hat auch gut getan. Wir haben da so 8 Stunden gewechselt, einmal das Team 8 Stunden, das nächste Team 8 Stunden und so sind wir 2 Nächte durchgefahren.
4: Das ist aber anstrengend, meine ich. Aber ihr habt auch einen Begleitwagen mit alles für Reparieren oder sowas, Fahrräder?
5: Wir haben ein Begleitfahrzeug, das auch permanent bei uns ist, die natürlich uns immer schützt, wenn irgendwelche Probleme kommen. Und es geht gut so, muss ich sagen.
4: Für welches Datum ist das Ziel geplant?
6: Das Ziel ist geplant, am 15. unten im Schwarzen Meer anzukommen, um am 19. September wieder in Wien zu sein.
4: Am 15. kann man sich am Meer etwas erholen nach der langen Fahrt.
6: Ja, es geht.
8: Er hat noch einen wichtigen Termin im Oktober dann. Er heiratet nämlich.
6: Ich bin gefragt worden, ich werde am 24.10. mein Jawort geben. Das erste Jawort.
4: Oh, dann, ich gratuliere schon vorher.
6: Danke.
4: Und die einzige Frau von der Gruppe nimmt nicht teil an dieser Fahrt, oder?
6: Nein, die ist nicht nur, wir sind nur Männer.
4: Ja, das ist
6: nicht gut, wenn eine Frau mit dabei wäre, weil dann würde zu viel Streit rauskommen.
4: Ich dachte, es ist so anstrengend für eine Frau, die so...
9: Gerade die einzige Frau, die nicht da ist, die hat auch einer der größten Erfolge in letzter Zeit errungen. Und zwar, die ist, glaube ich, bei der Europameisterschaft vor 2 Tagen Dritte geworden. Und da wollen wir recht herzlich gratulieren.
4: Also, das war für dieses Jahr eine schöne Fahrt, aber vielleicht gibt es noch Pläne für... eine nächste Fahrt mit irgendwelcher auch schönen Idee?
3: Also für heuer nicht mehr. Ich muss, wenn wir jetzt nach Hause kommen, einmal sortieren, alles aufarbeiten und wir schreiben auch ein Buch darüber. Also da steht einige Arbeit bevor. Und wie es nächstes Jahr weitergeht, das steht noch in den Sternen.
4: Die muss man sich zuerst erholen nach dieser Fahrt.
3: Ja.
4: Okay, drücke ich Daumen, dass ihr alle glücklich ins Ziel gelangt.
3: Ja, danke sehr. Wir schaffen das.

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1: In den vergangenen Jahrzehnten sind in der Slowakei mehr als 300.000 Hektar landwirtschaftlicher Flächen mit Sträuchern und Bäumen zugewachsen. Zwar verteilen sie sich auf zahlreiche, häufig kleine Grundstücke, zusammengenommen bilden sie jedoch ein beträchtliches Gebiet. Gerade angesichts des Klimawandels könnte eine erneute Bewirtschaftung geeigneter Flächen den Landwirten zugutekommen. Doch auch die dort entstandene Vegetation erfüllt wichtige ökologische Funktionen. Warum hunderttausende Hektar einstiger Agrarflächen heute nicht mehr bewirtschaftet werden, erklärt Josef Ridzoň von der slowakischen ornithologischen Gesellschaft SOS BirdLife Slovensko.
2: Zu den Ursachen gehörten die Veränderungen während des Sozialismus. Damals wurden kleinere Felder in großem Stil kollektiviert. Vor allem die abgelegenen Randflächen gerieten dabei aus dem Blick und wurden nicht mehr bewirtschaftet. Später, in der Transformationszeit, also von 1989 bis zum EU-Beitritt der Slowakei, wurden die Landwirte nur sehr schwach unterstützt. Daran änderte sich auch in den ersten Jahren nach dem Beitritt nur wenig. Um wirtschaftlich überleben zu können, mussten sich die Betriebe daher auf die rentabelsten Flächen konzentrieren. Für die Bewirtschaftung abgelegener und weniger ertragreicher Grundstücke fehlten ihnen die finanziellen Mittel.
1: Viele dieser Flächen befinden sich heute in Privatbesitz. Damit liegt es weitgehend an den Eigentümern, was mit ihnen geschieht. Ein beträchtlicher Teil gehört jedoch weiterhin dem Staat. Dabei handelt es sich noch immer um mehrere tausend Hektar, betont Josef Ridzoň. Eine umfassende Strategie für deren künftige Nutzung gäbe es bislang nicht. Eine erneute Bewirtschaftung dieser Flächen könnte unterschiedliche Vorteile bringen, nicht nur für die Landwirtschaft. Denn extensiv genutzte Wiesen und Weiden können auch ökologisch besonders wertvoll sein.
2: Bei diesen zugewachsenen Flächen handelte es sich häufig um Weiden oder Wiesen, die für den Naturschutz sehr wertvoll waren. Sie lagen keineswegs nur in Schutzgebieten, kamen dort aber besonders häufig vor. An diese Wiesen waren seltene Pflanzen und Tierarten gebunden, darunter etwa die bekannten Kuhschellen. Diese Pflanzen benötigen jedoch viel Licht. Sobald die Beweidung eingestellt wurde und die Wiesen über Jahrzehnte hinweg mit Gehölzen zuwuchsen, verschwanden auch diese Arten. Das betrifft allerdings nicht nur Pflanzen, sondern ebenso Tiere. Ein gutes Beispiel dafür ist der Steinrötel. Dieser farbenprächtige Vogel ähnelt der Drossel und ist heute in der Slowakei als Brutvogel ausgestorben. Ein Grund dafür ist, dass seine früheren Lebensräume im slowakischen Karst, in der kleinen Fatra und in anderen Regionen zugewachsen sind, vor allem die offenen Felshänge.
1: Bei der Wiederbewirtschaftung der zugewachsenen Flächen geht es vor allem um eine extensive Nutzung als Wiesen und Weiden und nicht darum, dort neue, intensiv bewirtschaftete Äcker anzulegen. Zusätzliche Weideflächen könnten mehr heimisches Futter liefern, gerade in den Dürrejahren. Außerdem würden sich neue Möglichkeiten für kleinere und junge Landwirtschaftsbetriebe eröffnen. Eine solche Nutzung könnte auch dazu beitragen, artenreiche Wiesen, Weiden und traditionelle Obstgärten zu erhalten. Dabei müssen keineswegs sämtliche Gehölze entfernt werden. Einzelne Bäume und Sträucher können bestehen bleiben, den Tieren Schatten spenden und zu einer vielfältigen Kulturlandschaft beitragen. Die Umwandlung der zugewachsenen Flächen in Weideland ist allerdings aufwendig und mit erheblichen Kosten verbunden. Die Bäume sind oft schon so groß, dass sie sich nur mit viel Aufwand entfernen lassen. Ihr Holz lässt sich jedoch kaum verkaufen. Deshalb brauche es staatliche Unterstützung, sagt Josef Ridzoň. Gezielte Förderprogramme könnten solch eine Wiederherstellung für Landwirte wirtschaftlich attraktiver machen.
2: Derzeit wird beispielsweise an einem nationalen Plan zur Wiederherstellung der Natur gearbeitet. Ich habe den Eindruck, dass die staatlichen Behörden das Problem durchaus wahrnehmen. Deshalb hoffe ich, dass wir hier bald einen Schritt weiterkommen.
1: Manche zugewachsene Flächen könnten jedoch in ihrem heutigen Zustand erhalten bleiben. Denn auch sie erfüllen wichtige Aufgaben im Ökosystem. Sie können den Boden schützen, den Bestäubern Lebensraum bieten und den Wasserhaushalt positiv beeinflussen. Aus Sicht des Naturschutzes können vor allem kleinere Brachen die Landschaft bereichern. Wo dagegen artenreiche Wiesen und Weiden großflächig zuwachsen, verlieren viele Pflanzen und Tiere der offenen Landschaft ihren Lebensraum. Besonders problematisch könne der zunehmende Baumbewuchs auf bestimmten Karstflächen sein, betont Josef Ridzoň.
2: Das ist ein gewisses Paradox. Normalerweise freuen wir uns, wenn in der Landschaft mehr Bäume wachsen. Schließlich binden sie Kohlenstoff. Karstgebiete sind allerdings ein Sonderfall. Dort muss genügend Wasser in die Hohlräume des Kalkgesteins versickern können. Wenn die Oberfläche dicht mit Sträuchern und Bäumen zuwächst, verdunstet mehr Wasser über die Vegetation. Dadurch gelangt weniger ins Grundwasser. Besonders deutlich wird das in den Trockenperioden, wenn die Quellen ohnehin weniger Wasser führen. Für die Slowakei ist das besonders wichtig, denn bis zu 54% unseres Wassers stammen gerade aus den Karstgebieten. Der Staat sollte sich deshalb vor allem auf zwei Bereiche konzentrieren: auf wertvolle Lebensräume mit seltenen Pflanzen und Tierarten und auf die Karstgebiete. Schon während des Sozialismus wurden hier einige Fehlentscheidungen getroffen. So hat man beispielsweise Karstflächen gezielt aufgeforstet. Damals wusste man allerdings noch wenig über die negativen Folgen, denn entsprechende wissenschaftliche Untersuchungen sind erst vergleichsweise jung. Heute wissen wir mehr darüber. Wenn wir wertvolle Lebensräume und unsere Wasserressourcen schützen wollen, müssen wir diese Erkenntnisse berücksichtigen.
1: Die zugewachsenen Agrarflächen machen Schätzungen zufolge knapp 13% der landwirtschaftlichen Fläche der Slowakei aus. Dass ihre behutsame Wiederherstellung gelingen kann, zeigen bereits praktische Erfahrungen. Der Naturschutzverein Bros hat nach eigenen Angaben gemeinsam mit örtlichen Landwirten landesweit rund 2500 Hektar wieder nutzbar gemacht. Mit dem Entfernen von Gehölzen allein ist es allerdings nicht getan. Manche früher geräumten Flächen wuchsen innerhalb weniger Jahre wieder zu, weil die anschließende Pflege fehlte. Deshalb muss vor jedem Eingriff geklärt werden, welche Lebensräume geschützt sowie welche Bäume und Sträucher erhalten bleiben sollen. Ebenso die Frage, wer die Fläche künftig bewirtschaftet. Erst wenn auch die langfristige Pflege gesichert ist, kann aus der einmaligen Wiederherstellung ein dauerhafter Gewinn für Landwirtschaft und Natur werden.
3: Nun, liebe Hörerinnen und Hörer, damit sind wir wieder am Ende der heutigen Sendung angelangt. Aus dem Studio in Bratislava verabschieden sich vom Mischpult der Tonmeister Arud Abdulgani und vom Mikrofon die Gestalterin und Moderatorin der Sendung Sofia Miklovic. Wir danken Ihnen für die Aufmerksamkeit und wünschen noch einen schönen Ausklang der Woche. Do poczucia, auf Wiederhören!
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